0: wechseln sich Sonne, Wolken und ein paar Schauer ab 18 bis 21 Grad und am Samstag Wolken und öfter Sonne, fast überall trocken bei 20 bis 23 Grad. Es ist 2.03 Uhr.
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1: Um 3 Uhr mit Wolfgang Berger. Die EU startet möglicherweise noch im Juni Beitrittsverhandlungen mit der Ukraine und Moldau. Das hat die derzeitige zyprische EU-Ratspräsidentschaft mitgeteilt. Danach haben die Vorbereitungen begonnen, damit der erste Verhandlungsabschnitt eröffnet werden kann. Aus der Nachrichtenredaktion Jan Busche.
2: Im Idealfall sollen die Gespräche schon Mitte Juni starten. Dann findet ein EU-Ministertreffen in Luxemburg statt. Eigentlich sollten die EU-Beitrittsverhandlungen mit der Ukraine und Moldau schon vor 2 Jahren beginnen. Damals gab es aber ein Veto aus Ungarn. Mit der neuen ungarischen Regierung unter Ministerpräsident Modior ist jetzt Bewegung in den Prozess gekommen. Allerdings ist auch klar, EU-Beitrittsgespräche dauern in der Regel Jahre, manchmal sogar Jahrzehnte. Und es ist nicht ausgemacht, ob sie tatsächlich zu einer EU-Mitgliedschaft führen.
1: Die deutsche Regierung will sich weiter aktiv in den Vereinten Nationen engagieren. Das hat Außenminister Wadephul klargestellt nach der Abstimmungsniederlage im mächtigen UN-Sicherheitsrat. Deutschland wollte in dem Gremium einen Sitz bekommen und hatte sich dafür beworben. In der gestrigen Abstimmung scheiterte die Bundesrepublik aber und Portugal und Österreich ziehen stattdessen für 2 Jahre in den UN-Sicherheitsrat ein. Wadephul sprach in den ARD-Tagesthemen von einer herben Niederlage, die eine tiefgreifende Analyse verlange. Der Baukonzern Hochtief gehört bald zum ersten Mal zum DAX. Das Unternehmen steigt Ende Juni in den deutschen Leitindex auf. Es verdrängt den VW-Großaktionär Porsche SE, der in den Nebenwerteindex MDAX absteigt. Der künftige DAX-Konzern Hochtief hat zuletzt vor allem von Geschäften in den USA profitiert. Dort wurden Rechenzentren für künstliche Intelligenz errichtet. Die deutsche Fußballnationalmannschaft bereitet sich heute auf das letzte WM-Testspiel vor. In Chicago stehen bis zu der Partie gegen die USA am Samstag noch 2 Trainingseinheiten an. Aus dem ARD-WM-Team Thomas Kunze.
3: Das Soldier Field Stadium Chicago, ein sporthistorischer Ort als ältestes und kleinstes NFL-Footballstadion. Es wird mit gut 62.000 Fans ausverkauft sein. WM-Kulisse also gegen einen topmotivierten, physisch starken Gegner, der dieses Testspiel als eigenen WM-Auftakt deklariert hat. Die Temperaturen steigen Richtung Wochenende auf schwüle 30 Grad. Der Anpfiff am Samstag in den späten Mittagsstunden Ortszeit wird körperlich anspruchsvoll. Und deswegen kommt dieser Test auch genau richtig. Vielleicht auch für die Wade von Torhüter Manuel Neuer, dessen Form aufgebaut, aber dessen Einsatz nicht garantiert wird.
1: Das waren die Nachrichten. Das Wetter in Deutschland. Tagsüber von Westen her Schauer und Gewitter, im Osten erst Sonne, später Schauer, 19 bis 24 Grad. Am Freitag wechseln sich Sonne, Wolken und ein paar Schauer ab, 18 bis 21 Grad. Und am Samstag Wolken und öfter Sonne, fast überall trocken. Es ist 3.03 Uhr.
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1: Um 4 Uhr mit Wolfgang Berger. Die EU startet möglicherweise noch im Juni Beitrittsverhandlungen mit der Ukraine und Moldau. Das hat die derzeitige zyprische EU-Ratspräsidentschaft mitgeteilt. Danach haben die Vorbereitungen begonnen, damit der erste Verhandlungsabschnitt eröffnet werden kann. Aus der Nachrichtenredaktion Jan Busche.
2: Im Idealfall sollen die Gespräche schon Mitte Juni starten. Dann findet ein EU-Ministertreffen in Luxemburg statt. Eigentlich sollten die EU-Beitrittsverhandlungen mit der Ukraine und Moldau schon vor 2 Jahren beginnen. Damals gab es aber ein Veto aus Ungarn. Mit der neuen ungarischen Regierung unter Ministerpräsident Modior ist jetzt Bewegung in den Prozess gekommen. Allerdings ist auch klar, EU-Beitrittsgespräche dauern in der Regel Jahre, manchmal sogar Jahrzehnte. Und es ist nicht ausgemacht, ob sie tatsächlich zu einer EU-Mitgliedschaft führen.
1: Die deutsche Regierung will sich weiter aktiv in den Vereinten Nationen engagieren. Das hat Außenminister Wadephul klargestellt nach der Abstimmungsniederlage im mächtigen UN-Sicherheitsrat. Deutschland wollte in dem Gremium einen Sitz bekommen und hatte sich dafür beworben. In der gestrigen Abstimmung scheiterte die Bundesrepublik aber. Portugal und Österreich ziehen stattdessen für 2 Jahre in den UN-Sicherheitsrat ein. Außenminister Wadephul ließ in den ARD-Tagesthemen offen, ob Deutschland künftig weniger Geld für die Vereinten Nationen bereitstellt.
3: Das müssen wir uns sowieso im Einzelfall angucken. Sie kennen die Beschränkungen, die unserem Haushalt obliegen. Und ich denke, wir werden an der einen oder anderen Stelle auch deutsche Interessen vielleicht etwas deutlicher formulieren müssen in der Zukunft. Das machen wir aber sehr abgesprochen im Kabinett. Darüber werden wir uns in aller Ruhe unterhalten. Und ich halte jetzt nichts von Ad-hoc-Reaktionen.
1: Außenminister Wadephul. Der Baukonzern Hochtief gehört bald zum ersten Mal zum DAX. Das Unternehmen steigt Ende Juni in den deutschen Leitindex auf. Es verdrängt den VW-Großaktionär Porsche SE, der in den Nebenwerteindex MDAX absteigt. Der künftige DAX-Konzern Hochtief hat zuletzt vor allem von Geschäften in den USA profitiert. Dort wurden Rechenzentren für künstliche Intelligenz errichtet. In Kuba ist es ab Samstag wohl nicht mehr möglich, mit Mastercard oder Visa-Kreditkarten zu bezahlen. Laut Zentralbank des kommunistischen Inselstaats stellt eine zuständige ausländische Bank die Abwicklung ein. Hintergrund sind nach kubanischen Angaben die jüngsten US-Sanktionen. Die Regierung von Präsident Trump hatte Anfang des Jahres ihre Kuba-Politik verschärft und das Land als Bedrohung für die nationale Sicherheit bezeichnet. Das waren die Nachrichten. Das Wetter in Deutschland. Tagsüber von Westen her Schauer und Gewitter, im Osten erste Sonne, später Schauer, 19 bis 24 Grad. Am Freitag wechseln sich Sonne, Wolken und ein paar Schauer ab, 18 bis 21 Grad. Am Samstag Wolken und öfter Sonne, fast überall trocken. Es ist 4.03 Uhr.
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1: Um 5 Uhr mit Wolfgang Berger. Die deutsche Abstimmungsniederlage in der UN-Vollversammlung sorgt für Diskussionen. AfD, Linke und Grüne machen die Bundesregierung aus unterschiedlichen Gründen verantwortlich. Deutschland wollte im UN-Sicherheitsrat einen Sitz bekommen, scheiterte bei der Abstimmung aber an Portugal und Österreich. Aus New York, Giselle Ucar.
2: Die Enttäuschung in der deutschen Delegation über die Niederlage schon nach dem ersten Wahlgang war groß. Dass sich Portugal und Österreich so klar gegen die Bewerbung Deutschlands durchsetzen, ist eine herbe Niederlage, erklärte Bundesaußenminister Johann Wadephul in New York. Auf der Suche nach Erklärungen sprach der CDU-Politiker in den ARD-Tagesthemen von starkem Gegenwind. Russland habe hinter den Kulissen Stimmung gegen die Deutschen gemacht. Einen starken Unterstützer der Ukraine am Tisch des Sicherheitsrats habe die Vetomacht verhindern wollen.
1: Die EU startet möglicherweise noch im Juni Beitrittsverhandlungen mit der Ukraine und Moldau. Das hat die derzeitige zyprische EU-Ratspräsidentschaft mitgeteilt. Danach haben die Vorbereitungen begonnen, damit der erste Verhandlungsabschnitt eröffnet werden kann. Eigentlich sollten die EU-Beitrittsverhandlungen mit der Ukraine und Moldau schon vor 2 Jahren beginnen. Damals gab es aber ein Veto aus Ungarn. In Kuba ist es ab Samstag wohl nicht mehr möglich, mit Mastercard oder Visa-Kreditkarten zu bezahlen. Laut Zentralbank des kommunistischen Inselstaats stellt eine zuständige ausländische Bank die Abwicklung ein. Hintergrund sind nach kubanischen Angaben die jüngsten US-Sanktionen. Die Regierung von Präsident Trump hatte Anfang des Jahres ihre Kuba-Politik verschärft und das Land als Bedrohung für die nationale Sicherheit bezeichnet. Kuba steckt ohnehin in der schwersten Wirtschaftskrise seit Jahrzehnten. Die deutsche Fußballnationalmannschaft bereitet sich heute auf das letzte WM-Testspiel vor. In Chicago stehen bis zu der Partie gegen die USA am Samstag noch 2 Trainingseinheiten an. Aus dem ARD-WM-Team Thomas Kunze.
3: Das Soldier Field Stadium Chicago, ein sporthistorischer Ort als ältestes und kleinstes NFL-Footballstadion. Es wird mit gut 62.000 Fans ausverkauft sein. WM-Kulisse also gegen einen topmotivierten, physisch starken Gegner, der dieses Testspiel als eigenen WM-Auftakt deklariert hat. Die Temperaturen steigen Richtung Wochenende auf schwüle 30 Grad. Der Anpfiff am Samstag in den späten Mittagsstunden Ortszeit wird körperlich anspruchsvoll. Und deswegen kommt dieser Test auch genau richtig. Vielleicht auch für die Wade von Torhüter Manuel Neuer, dessen Form aufgebaut, aber dessen Einsatz nicht garantiert wird.
1: Das waren die Nachrichten. Und das Wetter in Deutschland. Tagsüber von Westen Schauer und Gewitter, im Osten erst Sonne, später Schauer, 19 bis 24 Grad. Am Freitag wechseln sich Sonne, Wolken und ein paar Schauer ab, 18 bis 21 Grad. Und am Samstag Wolken und öfter Sonne, fast überall trocken. Es ist 5.03 Uhr.
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1: Um 6 Uhr mit Mirko Jugelt. Der Deutsche Mieterbund hat an die Bundesregierung appelliert, den Mieterschutz dringend zu verbessern. Präsidentin Melanie Weber-Moritz sagte dem MDR, die Mietpreisbremse wirke an vielen Stellen nicht, weil es zu viele Ausnahmen gebe. Zudem trauten sich viele Mieter nicht, ihr Recht einzufordern. Nach Angaben des Mieterbundes müssten 3 Millionen Haushalte mehr als 40% ihres Nettoeinkommens fürs Wohnen aufbringen. Der Vorsitzende der Münchner Sicherheitskonferenz, Wolfgang Ischinger, sieht in der gescheiterten deutschen Bewerbung für den UN-Sicherheitsrat keine Katastrophe. Ischinger sagte dem Sender Welt TV, es sei zwar nicht so toll, dass Deutschland gegen Portugal und Österreich verloren habe, für die außenpolitische Bedeutung Deutschlands spiele das aber keine Rolle. Bei der finanziellen Unterstützung der UN sollte Deutschland keine Abstriche machen. Die EU startet möglicherweise noch in diesem Monat Beitrittsverhandlungen mit der Ukraine und Moldau. Das teilte die zyprische EU-Ratspräsidentschaft mit. Die Vorbereitungen seien eingeleitet worden. Im Idealfall würden die Gespräche beim EU-Ministertreffen in 2 Wochen starten. Eigentlich sollten die EU-Beitrittsverhandlungen mit der Ukraine und Moldau schon vor 2 Jahren beginnen. Damals gab es aber ein Veto aus Ungarn. Mit der neuen ungarischen Regierung ist jetzt Bewegung in den Prozess gekommen. Ob die Beitrittsgespräche tatsächlich zu einer EU-Mitgliedschaft führen, ist offen. Der Baukonzern Hochtief gehört bald erstmals zum DAX. Das Unternehmen steigt Ende des Monats in den deutschen Leitindex auf. Es verdrängt den VW-Großaktionär Porsche SE, der in den MDAX absteigt. Hochtief profitierte zuletzt vor allem von Geschäften in den USA. Dort wurden Rechenzentren für künstliche Intelligenz errichtet. Der Aktienkurs hat sich innerhalb eines Jahres fast verdreifacht. In Dresden startet heute der Christopher Street Day. Bis Samstag gibt es verschiedene Veranstaltungen, bei denen für die Rechte homosexueller und anderer queerer Menschen demonstriert wird. Der Vorstandssprecher der Organisatoren Ronald Zenker sagte dem MDR, es gehe nicht ums Feiern. Man wolle vielmehr zeigen, dass man in die Mitte dieser Stadt gehöre. Ursprünglich wollte die Stadt den Christopher Street Day nicht als Versammlung anerkennen. Das Oberverwaltungsgericht hob die Entscheidung aber auf. Das waren die Nachrichten.
2: Das Wetter. Heute von Westen her immer mehr Wolken mit kräftigen Schauern und Gewittern. Davor vor allem in Sachsen noch Sonne bei 18 bis 25 Grad. Morgen am Freitag bleibt es dann weiter unbeständig bei maximal 21 Grad. Am Samstag gibt es dann eine kleine Wetterberuhigung mit weniger Schauern und mehr Sonne. Und es wird wieder wärmer bis 25 Grad.
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3: Und weiter geht's durch den Donnerstagmorgen. Ich bin Brigitte Meier, wünsche Ihnen einen guten Start in den Tag. Jetzt mit Andreas Martin und italienischen Klängen. Sempre amore con te.

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1: Mit Brigitte Meier, schönen guten Morgen. Auch mit dabei ist jetzt Musik von Bernd Glöwer. Das mit dir könnte gehen.

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1: Heute mit Cordula Lindörfer aus Eisenach.
2: Im Tierreich kennt man in einer Herde zwei unterschiedliche Arten von Tieren. Einmal die Neugierigen. Sie finden durch ihr risikofreudiges Verhalten neue Futterorte. Und dann ist da noch eine Minderheit, die eher vorsichtig und beobachtend ist. Diese Tiere wittern die Gefahr als erstes und warnen den Rest der Truppe. Sie sind wie Seismographen, sie stehen etwas außerhalb, sind aber für den Erhalt der Herde unglaublich wichtig. So wie in der Tierwelt ist es manchmal auch bei uns Menschen. Anthropologen stellten fest, dass die meisten frühzeitlichen Kulturen aus zwei herrschenden Klassen bestanden, die kriegerischen Könige und die priesterlichen Ratgeber. Am langlebigsten waren die Völker, in denen sich beide Gruppen gegenseitig befruchtet haben. In der Bibel steht, dass wir Christen königliche Priester sein sollen. Eben dieser sensible Teil der Gesellschaft, der prüft und wahrnehmen kann, ob wir auf gutem Weg sind oder ob wir gerade dabei sind, uns selbst zu zerstören. An mancher Stelle wird aktuell diskutiert, wozu es die Kirchen überhaupt noch braucht. Na, genau dafür, finde ich. Und gleichzeitig bin ich herausgefordert. Ich merke, das ist keine einfache Aufgabe. Es geht nicht um schnelle Reaktionen oder laute Meinung, sondern um ein sensibles Hören. Gott, was denkst eigentlich du? Die Frage nehme ich mir heute mit in den Tag. Sie auch? Liebe Grüße, Cordula Lindörfer, Startup-Kirche Eisenach.
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Peggy March war das mit ihrer aktuellen Single Es gibt nicht nur das, was man sieht. Also gerne auch mal zwischen den Zeilen lesen. Und da ist auch er jemand, der das gut kann. Der Komponist, Pianist und Sänger Uli Schwinge. Hier ist er mit Gerade jetzt.

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1: Um 7 Uhr mit Mirko Jugelt. Der Deutsche Mieterbund hat an die Bundesregierung appelliert, den Mieterschutz dringend zu verbessern. Präsidentin Melanie Weber-Moritz sagte dem MDR, die Mietpreisbremse wirke an vielen Stellen nicht, weil es zu viele Ausnahmen gebe. Zudem trauten sich viele Mieter nicht, ihr Recht einzufordern. Nach Angaben des Mieterbundes müssen 3 Millionen Haushalte mehr als 40% ihres Nettoeinkommens fürs Wohnen aufbringen. Der Vorsitzende der Münchner Sicherheitskonferenz Wolfgang Ischinger sieht in der gescheiterten deutschen Bewerbung für den UN-Sicherheitsrat keine Katastrophe. Ischinger sagte dem Sender Welt TV, es sei zwar nicht so toll, dass Deutschland gegen Portugal und Österreich verloren habe, für die außenpolitische Bedeutung Deutschlands spiele das aber keine Rolle. Bei der finanziellen Unterstützung der UN sollte Deutschland keine Abstriche machen. Die EU startet möglicherweise noch in diesem Monat Beitrittsverhandlungen mit der Ukraine und Moldau. Das teilte die zyprische EU-Ratspräsidentschaft mit. Die Vorbereitungen seien eingeleitet worden. Im Idealfall würden die Gespräche beim EU-Ministertreffen in 2 Wochen starten. Eigentlich sollten die EU-Beitrittsverhandlungen mit der Ukraine und Moldau schon vor 2 Jahren beginnen. Damals gab es aber ein Veto aus Ungarn. Mit der neuen ungarischen Regierung ist jetzt Bewegung in den Prozess gekommen. Ob die Beitrittsgespräche tatsächlich zu einer EU-Mitgliedschaft führen, ist offen. Der Baukonzern Hochtief gehört bald erstmals zum DAX. Das Unternehmen steigt Ende des Monats in den deutschen Leitindex auf. Es verdrängt den VW-Großaktionär Porsche SE, der in den MDAX absteigt. Hochtief profitierte zuletzt vor allem von Geschäften in den USA. Dort wurden Rechenzentren für künstliche Intelligenz errichtet. Der Aktienkurs hat sich innerhalb eines Jahres fast verdreifacht. In Dresden startet heute der Christopher Street Day. Bis Samstag gibt es verschiedene Veranstaltungen, bei denen für die Rechte homosexueller und anderer queerer Menschen demonstriert wird. Der Vorstandssprecher der Organisatoren Ronald Zenker sagte dem MDR, es gehe nicht ums Feiern. Man wolle vielmehr zeigen, dass man in die Mitte dieser Stadt gehöre. Ursprünglich wollte die Stadt den Christopher Street Day nicht als Versammlung anerkennen. Das Oberverwaltungsgericht hob die Entscheidung aber auf. Das waren die Nachrichten.
2: Das Wetter in der MDR Schlagerwelt. Heute ziehen einige Schauer, am Nachmittag auch kräftige Gewitter durch. Im Osten Sachsens scheint häufig noch die Sonne. Die Höchstwerte 25 Grad. Dazu weht ein stark böiger Wind. Morgen zieht der Regen dann nach Osten ab, sonst ist es wechselnd bewölkt. Im Verlauf kommen aber wieder Schauer und Gewitter auf bei maximal 22 Grad. Am Samstag mehr Sonne, später vereinzelt Schauer und es wird wieder etwas wärmer.
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2: Einen schönen guten Morgen wünsche ich Ihnen und wenn bei Ihnen heute Feiertag ist, dann genießen

0: Mireille Mathieu in der MDR Schlagerwelt und im Herbst dann mit ihrer Abschiedstournee auch bei uns im MDR Schlagerland, nämlich in Dresden, in Chemnitz und in Leipzig, präsentiert von uns, der MDR Schlagerwelt. Heute ist der 4. Juni und die Kirche feiert Frohen Leichnam, seine Danksagung dafür, dass Jesus auferstanden und immer an unserer Seite ist. Allerdings ist dieser kirchliche Feiertag nur in Regionen mit stark katholischer Tradition auch ein gesetzlicher Feiertag. Also falls Sie einkaufen gehen wollen, denken Sie daran, heute haben nicht überall die Geschäfte offen. Und wir erinnern am 4. Juni an Ricky Shane, der französisch-libanesische Sänger, wäre heute 82 Jahre alt geworden. Ricky Shanes Wunsch war es, dass sein Tod ein Geheimnis bleiben sollte. So wurde erst ein halbes Jahr später bekannt, dass er bereits am 8. November 2024 im Alter von 81 Jahren in Berlin gestorben ist. Gegen 20 vor 11 erfahren Sie dann noch mehr über die Karriere des einst so charismatischen Schlagersängers. Jetzt geht's aber erstmal weiter durch den Donnerstagmorgen mit Looping und...
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Ding-a-dong, Teach-In war das in der MDR Schlagerwelt. 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
1: Alles Wichtige aus Thüringen mit Katrin Kurt. Die Landesregierung will hunderte kleine Kindergärten im Land erhalten. Wie die Ostthüringer Zeitung berichtet, sollen dieses und kommendes Jahr jeweils 5 Millionen Euro fließen. Damit sollen kleinere Einrichtungen mit weniger als 51 Kindern erhalten bleiben. Insgesamt sollen etwa 650 Kindergärten im Land profitieren. Die Rentenpläne von SPD-Bundeschefin Bärbel Baas treffen bei Thüringer Sozialdemokraten auf Zustimmung. SPD-Landeschef Georg Mayer sagte, er halte den Vorschlag für überlegenswert. Davon könnte langfristig gesehen die gesetzliche Rentenkasse profitieren. Baas hatte vorgeschlagen, dass auch Beamte in die gesetzliche Rentenversicherung einzahlen sollen. Mit Messen und Prozessionen feiern die Thüringer Katholiken heute das Fronleichnamsfest. Die größte Prozession beginnt um 9 Uhr auf dem Marktplatz in Heiligenstadt. Zahlreiche Gläubige ziehen von dort bis zur Propsteikirche. Viele Anwohner haben den Weg mit Blumenkerzen und Fahnen geschmückt. Fronleichnam erinnert an das letzte Abendmahl. Thüringen wird eine Partnerschaft mit dem indischen Bundesland Telangana eingehen. Eine entsprechende Absichtserklärung wurde in Hyderabad unterzeichnet. Die Zusammenarbeit soll Investitionen und Technologietransfer in beiden Richtungen erleichtern. Ministerpräsident Mario Vogt ist seit Samstag mit Vertretern aus Wirtschaft und Wissenschaft in Indien zu Gast.
2: Das Wetter in Thüringen. Heute neben dichten Wolken etwas Sonnenschein, dazwischen auch immer wieder einige Schauer und am Nachmittag teils kräftige Gewitter. Die Höchstwerte liegen bei einem starkböigen Wind bei 24 Grad. Morgen wechselnd bewölkt mit Sonne und einigen Schauern, maximal 21 Grad und es weht ein starkböiger Wind. Am Sonnabend erst meist heiter, später wieder vereinzelt ein paar Schauer. Dazu wird's wieder etwas wärmer.
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2: Und hier sind Xanadu mit einem ihrer Hits aus den 90ern.

0: Sie hören die MDR Schlagerwelt und wir schauen uns mal den aktuellen Deutschland-Trend an. Der wird vom Meinungsforschungsinstitut Infratest DIMAP ermittelt. Und da geht's unter anderem um die Sonntagsfrage und auch die Zustimmungswerte für Kanzler Merz. Dazu aus dem ARD-Hauptstadtstudio Sabine Henkel.
1: Friedrich Merz hat sich in dieser Woche in Optimismus geübt.
2: Ich setze jedenfalls alles darauf und ich arbeite daran, dass wir im Rückblick eines Tages auf die Zeit von heute sagen können, wir haben es richtig gemacht.
1: Viel zu tun für den Kanzler, damit das so kommt. Denn nach wie vor sind viele Deutsche unzufrieden mit der Arbeit der Bundesregierung. 87% sind es. Und das spiegelt sich auch in der Sonntagsfrage wider. Also wen würden Sie am kommenden Sonntag wählen? Nur 23% antworten CDU bzw. CSU. 13% sagen SPD. Die AfD liegt weiterhin vorne bei 27%. Grüne 14, Linke 10.
3: Warum würden die Leute so wählen?
1: Infratest DIMAP hat herausgefunden, dass Enttäuschung mehr und mehr ein Wahlmotiv ist. 46% sagen, sie wählen die Partei, weil sie von anderen Parteien enttäuscht sind. Mehr aber, und zwar 50%, wählen aus Überzeugung. Als das genau so vor 8 Jahren gefragt wurde, also zu Merkel-Zeiten, wählten deutlich mehr Menschen eine Partei, weil sie von ihr überzeugt waren. Enttäuschung über andere spielte da eine deutlich kleinere Rolle.
3: Was ist noch wichtig bei der Wahlentscheidung?
1: Das Parteiprogramm spielt die entscheidende Rolle, und zwar mit großem Abstand. Nicht das Personal oder die Parteibindung, sondern

0: Und seit sind gut 40% gegen jede Form der Zusammenarbeit mit der AfD. Vor allem Anhänger der Grünen sind dagegen, aber auch die der Linken und der SPD. Unter den Wählern und Wählerinnen der Union sind es hingegen deutlich mehr, die sagen, von Fall zu Fall könnten CDU und CSU auch mit der AfD arbeiten oder abstimmen.
1: Welche Probleme beschäftigen die Leute?
0: Als wichtigstes Problem wird die wirtschaftliche Lage gesehen. An zweiter Stelle das Thema Zuwanderung, was diesmal aber deutlich weniger Leute als wichtiges Problem benennen als noch im Winter. Auch das Thema Gerechtigkeit beschäftigt viele Menschen mehr als die Rente, das Klima oder die medizinische Versorgung.

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1: Um 8 Uhr mit Mirko Jugelt. Der Deutsche Mieterbund hat an die Bundesregierung appelliert, den Mieterschutz dringend zu verbessern. Präsidentin Melanie Weber-Moritz sagte dem MDR, die Mietpreisbremse wirke an vielen Stellen nicht, weil es zu viele Ausnahmen gebe. Zudem trauten sich viele Mieter nicht, ihr Recht einzufordern. Nach Angaben des Mieterbundes müssen 3 Millionen Haushalte mehr als 40% ihres Nettoeinkommens fürs Wohnen aufbringen. Die Thüringer Landesregierung will hunderte kleine Kindergärten finanziell unterstützen, um ihren Erhalt zu sichern. Wie die Ostthüringer Zeitung berichtet, will die Brombeer-Koalition für dieses und das kommende Jahr 5 Millionen Euro bereitstellen. Davon würden etwa 650 Kindergärten profitieren, die wenig Kinder haben und deshalb von Schließungen bedroht sind. Weitere finanzielle Unterstützung soll es für Kitas geben, die sich zusammenschließen. Stimmt kommende Woche der Bildungsausschuss im Landtag zu, könnte das Parlament noch vor der Sommerpause über die Hilfen abstimmen. Die Elbbrücke bei Tangermünde ist nach einem Unfall gesperrt. Wie die Polizei mitteilte, waren auf der B188 zwischen Fischbeck und Tangermünde 2 Autos zusammengestoßen. Ein Mensch wurde verletzt. Autofahrer müssen teils lange Umwege in Kauf nehmen. Dem Landkreis zufolge ist in der Region auch der Busverkehr betroffen. Schulbusse fielen aus. Der Vorsitzende der Münchner Sicherheitskonferenz, Wolfgang Ischinger, sieht in der gescheiterten deutschen Bewerbung für den UN-Sicherheitsrat keine Katastrophe. Ischinger sagte dem Sender Welt-TV, es sei zwar nicht so toll, dass Deutschland gegen Portugal und Österreich verloren habe, für die außenpolitische Bedeutung Deutschlands spiele das aber keine Rolle. Bei der finanziellen Unterstützung der UN sollte Deutschland keine Abstriche machen. In der Ostsee startet heute ein NATO-Manöver. Nach Angaben der deutschen Marine nehmen rund 20 Schiffe aus 15 Ländern teil. Das seien nur halb so viele wie im Vorjahr, da mehrere NATO-Staaten ihre Marine in anderen Regionen im Einsatz haben, unter anderem im Nahen Osten. Das NATO-Manöver findet seit 1971 jährlich statt. Das waren die Nachrichten.
2: Das Wetter in der MDR Schlagerwelt. Heute ziehen einige Schauer, am Nachmittag auch kräftige Gewitter durch. Im Osten Sachsens scheint häufig noch die Sonne. Die Höchstwerte 25 Grad. Dazu weht ein stark böiger Wind. Morgen zieht der Regen dann nach Osten ab, sonst ist es wechselnd bewölkt. Im Verlauf kommen aber wieder Schauer und Gewitter auf bei maximal 22 Grad. Am Samstag mehr Sonne, später vereinzelt Schauer und es wird wieder etwas wärmer.
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2: Einen wunderschönen guten Morgen und allen, die heute einen Feiertag haben, lassen Sie es gemütlich angehen. Wenn Sie heute in der Arbeit sind, dann freuen wir uns eben gemeinsam aufs Wochenende. Weiter geht's mit Gigi Anderson und SOS.

Fernando Express in der MDR Schlagerwelt. Sie galten ja jahrzehntelang als die Könige der Tanzpaläste und es ist schon merkwürdig, dass es sie jetzt in alle Winde verstreut hat. Im vergangenen Jahr, da haben sie sich ja in den Ruhestand verabschiedet. Und wenn Sie Lust haben, die Geschichte der Band nochmal ausführlich anzuschauen, dann einfach mal in die ARD Mediathek gehen. Da finden Sie eine Reportage des SWR über Fernando Express. Bei uns hören Sie gleich, wie sich das Wetter heute weiterentwickelt. Vorher noch Musik unter anderem von Playa Rouge. Es könnte Liebe sein.

0: Graham Bonney, Rosemary und Company. Gestern haben wir seinen 83. Geburtstag gefeiert. Jetzt schauen wir zu Josephine Bächler im MDR-Wetterstudio. Und ich muss feststellen, es ist ziemlich frisch heute Morgen. Josephine, wie hoch gehen die Temperaturen denn noch rauf?
1: Also in der Spitze schaffen wir so 18 Grad, zum Beispiel in der Rhön, Kaltennordheim, und bis zu 26 Grad in der Oberlausitz, zum Beispiel Görlitz oder auch Bad Muskau. Das hängt ein bisschen mit der Sonnenverteilung zusammen. Richtung Osten gibt's auch noch mal längere Zeit Auflockerung mit etwas mehr Sonne. Ansonsten eher ein Mix aus ganz vielen Wolken und ein bisschen aufgelockert mit etwas Sonne, also nicht so viel. Und deswegen diese Unterschiede von den Temperaturen. Zudem ziehen auch vom Westen her einige Schauer auf. Gerade zum Beispiel vor allem im Harzumfeld, Eichsfeld und auch in der Altmark. Und dann im Laufe des Nachmittags kommen auch teilweise kräftige Gewitter auf uns zu. Also das ist dann der Schwerpunkt und der arbeitet sich auch von West nach Ost über uns hinweg.
0: Begleiten uns die Schauer auch durch die Nacht?
1: Ja, anfangs sind auch noch Schauer und auch teilweise Gewitter noch unterwegs. In der zweiten Nachthälfte eher wird sich das so in schauerartigen Regen entwickeln, der langsam nach Osten zieht, sodass wir morgen früh vor allem noch im Osten Sachsens den Regen haben. Der zieht dann Richtung Osten auch durch und dann werden im Laufe des Tages nur neue Schauer aufkommen. Das alles bei maximal 22 Grad.
0: Dankeschön, Josephine Bächler. Und wir schauen, dass wir gut durch diesen durchwachsenen Tag kommen. Auf alle Fälle gilt, Regenschirm dabei haben.

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1: Alles Wichtige aus Thüringen mit Katrin Kurt. Die Landesregierung will hunderte kleine Kindergärten im Land erhalten. Wie die Ostthüringer Zeitung berichtet, sollen dieses und kommendes Jahr jeweils 5 Millionen Euro fließen. Damit sollen kleinere Einrichtungen mit weniger als 51 Kindern erhalten bleiben. Insgesamt sollen etwa 650 Kindergärten im Land profitieren. Die Rentenpläne von SPD-Bundeschefin Bärbel Baas treffen bei Thüringer Sozialdemokraten auf Zustimmung. SPD-Landeschef Georg Mayer sagte, er halte den Vorschlag für überlegenswert. Davon könnte langfristig gesehen die gesetzliche Rentenkasse profitieren. Baas hatte vorgeschlagen, dass auch Beamte in die gesetzliche Rentenversicherung einzahlen sollen. Mit Messen und Prozessionen feiern die Thüringer Katholiken heute das Fronleichnamsfest. Die größte Prozession beginnt um 9 Uhr auf dem Marktplatz in Heiligenstadt. Zahlreiche Gläubige ziehen von dort bis zur Propsteikirche. Viele Anwohner haben den Weg mit Blumenkerzen und Fahnen geschmückt. Fronleichnam erinnert an das letzte Abendmahl. Thüringen wird eine Partnerschaft mit dem indischen Bundesland Telangana eingehen. Eine entsprechende Absichtserklärung wurde in Hyderabad unterzeichnet. Die Zusammenarbeit soll Investitionen und Technologietransfer in beiden Richtungen erleichtern. Ministerpräsident Mario Vogt ist seit Samstag mit Vertretern aus Wirtschaft und Wissenschaft in Indien zu Gast.
2: Das Wetter in Thüringen. Heute neben dichten Wolken etwas Sonnenschein, dazwischen auch immer wieder einige Schauer und am Nachmittag teils kräftige Gewitter. Die Höchstwerte liegen bei einem starkböigen Wind bei 24 Grad. Morgen wechselnd bewölkt mit Sonne und einigen Schauern, maximal 21 Grad und es weht ein starkböiger Wind. Am Sonnabend erst meist heiter, später wieder vereinzelt ein paar Schauer. Dazu wird's wieder etwas wärmer.
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2: Und hier kommt aus der Schweiz Leonard. Wenn es dich nicht gäbe, damit einen schönen guten Morgen.

0: Danke für die Blumen. Sif Malmquist war das und danke schön auch, dass Sie die MDR Schlagerwelt hören. Obwohl Nino De Angelo seiner Simone auch immer mal Blumen schenkt, mit ihr scheint er ja das große Glück gefunden zu haben. Es ist zwar auch immer mal von Hochzeitsglocken die Rede, offiziell haben die beiden aber noch nicht Ja gesagt und das, obwohl sie inzwischen schon seit 8 Jahren zusammen sind. In einem Interview hat Nino De Angelo vor kurzem erklärt, warum das so ist. Er sagt, er hat mittlerweile 4 geschiedene Ehen hinter sich und deshalb das Gefühl, dass auf seinen Eheschließungen ein Fluch liegt. Eine 5. Scheidung wolle er auf keinen Fall erleben und der einzige Weg, um das auch wirklich sicherzustellen sei, nicht nochmal zu heiraten. Und was sagt Freundin Simone dazu? Da meint Nino De Angelo, sie sei völlig fein damit. Die beiden lieben sich eben auch ohne Trauschein. Na dann, ob mit oder ohne, wünschen wir den beiden einfach mal eine lange, glückliche, gemeinsame Zukunft. Mehr darüber können Sie übrigens auch nachlesen auf unserer Internetseite ARD Schlagerwelt.
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1: Um 9 Uhr mit Mirko Jugelt. Der Deutsche Mieterbund hat an die Bundesregierung appelliert, den Mieterschutz dringend zu verbessern. Präsidentin Melanie Weber-Moritz sagte dem MDR, die Mietpreisbremse wirke an vielen Stellen nicht, weil es zu viele Ausnahmen gebe. Zudem trauten sich viele Mieter nicht, ihr Recht einzufordern. Nach Angaben des Mieterbundes müssen 3 Millionen Haushalte mehr als 40% ihres Nettoeinkommens fürs Wohnen aufbringen. Die Thüringer Landesregierung will hunderte kleine Kindergärten finanziell unterstützen, um ihren Erhalt zu sichern. Wie die Ostthüringer Zeitung berichtet, will die Brombeer-Koalition für dieses und das kommende Jahr 5 Millionen Euro bereitstellen. Davon würden etwa 650 Kindergärten profitieren, die wenig Kinder haben und deshalb von Schließung bedroht sind. Weitere finanzielle Unterstützung soll es für Kitas geben, die sich zusammenschließen. Stimmt kommende Woche der Bildungsausschuss im Landtag zu, könnte das Parlament noch vor der Sommerpause über die Hilfen abstimmen. Die Elbbrücke bei Tangermünde ist nach einem Unfall gesperrt. Wie die Polizei mitteilte, waren auf der B188 zwischen Fischbeck und Tangermünde 2 Autos zusammengestoßen. Ein Mensch wurde verletzt. Autofahrer müssen teils lange Umwege in Kauf nehmen. Dem Landkreis zufolge ist in der Region auch der Busverkehr betroffen. Schulbusse fielen aus. Der Vorsitzende der Münchner Sicherheitskonferenz, Wolfgang Ischinger, sieht in der gescheiterten deutschen Bewerbung für den UN-Sicherheitsrat keine Katastrophe. Ischinger sagte dem Sender Welt TV, es sei zwar nicht so toll, dass Deutschland gegen Portugal und Österreich verloren habe, für die außenpolitische Bedeutung Deutschlands spiele das aber keine Rolle. Bei der finanziellen Unterstützung der UN sollte Deutschland keine Abstriche machen. An der Universität Leipzig wird heute der offizielle Auftakt für ein Großforschungsprojekt gefeiert. Das Zentrum zur Erforschung von Stoffwechselkrankheiten wird im Rahmen der Exzellenzstrategie des Bundes und der Länder besonders gefördert. In den nächsten 7 Jahren stehen bis zu 42 Millionen Euro zur Verfügung. Professor Berend Isermann sagte dem MDR, Forschungsschwerpunkt in Leipzig sei das Thema Übergewicht. Künftig wolle man auch direkt am Patienten arbeiten. In einer Studie etwa werde man sich mit dem Jojo-Effekt nach einer Diät befassen. Das waren die Nachrichten.
2: Das Wetter in der MDR-Schlagerwelt. Heute ziehen einige Schauer, am Nachmittag auch kräftige Gewitter durch. Im Osten Sachsens scheint häufig noch die Sonne. Die Höchstwerte 25 Grad. Dazu weht ein stark böiger Wind. Morgen zieht der Regen dann nach Osten ab, sonst ist es wechselnd bewölkt. Im Verlauf kommen aber wieder Schauer und Gewitter auf bei maximal 22 Grad. Am Samstag mehr Sonne, später vereinzelt Schauer und es wird wieder etwas wärmer.
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2: Und rein geht's in den Donnerstagvormittag mit Andrea Berg, die sich ja schon auf den Sommer freut und auch auf den Herbst. Warum? Gleich mehr dazu. Du.

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2: Im Tierreich kennt man in einer Herde zwei unterschiedliche Arten von Tieren. Einmal die Neugierigen. Sie finden durch ihr risikofreudiges Verhalten neue Futterorte. Und dann ist da noch eine Minderheit, die eher vorsichtig und beobachtend ist. Diese Tiere wittern die Gefahr als erstes und warnen den Rest der Truppe. Sie sind wie Seismographen, sie stehen etwas außerhalb, sind aber für den Erhalt der Herde unglaublich wichtig. So wie in der Tierwelt ist es manchmal auch bei uns Menschen. Anthropologen stellten fest, dass die meisten frühzeitlichen Kulturen aus zwei herrschenden Klassen bestanden, die kriegerischen Könige und die priesterlichen Ratgeber. Am langlebigsten waren die Völker, in denen sich beide Gruppen gegenseitig befruchtet haben. In der Bibel steht, dass wir Christen königliche Priester sein sollen. Eben dieser sensible Teil der Gesellschaft, der prüft und wahrnehmen kann, ob wir auf gutem Weg sind oder ob wir gerade dabei sind, uns selbst zu zerstören. An mancher Stelle wird aktuell diskutiert, wozu es die Kirchen überhaupt noch braucht. Na, genau dafür, finde ich. Und gleichzeitig bin ich herausgefordert. Ich merke, das ist keine einfache Aufgabe. Es geht nicht um schnelle Reaktionen oder laute Meinung, sondern um ein sensibles Hören. Gott, was denkst eigentlich du? Die Frage nehme ich mir heute mit in den Tag. Sie auch?
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1: Alles Wichtige aus Thüringen mit Katrin Kurt. Die Landesregierung will hunderte kleine Kindergärten im Land erhalten. Wie die Ostthüringer Zeitung berichtet, sollen dieses und kommendes Jahr jeweils 5 Millionen Euro fließen. Damit sollen kleinere Einrichtungen mit weniger als 51 Kindern erhalten bleiben. Insgesamt sollen etwa 650 Kindergärten im Land profitieren. Die Rentenpläne von SPD-Bundeschefin Bärbel Baas treffen bei Thüringer Sozialdemokraten auf Zustimmung. SPD-Landeschef Georg Mayer sagte, er halte den Vorschlag für überlegenswert. Davon könnte langfristig gesehen die gesetzliche Rentenkasse profitieren. Baas hatte vorgeschlagen, dass auch Beamte in die gesetzliche Rentenversicherung einzahlen sollen. Mit Messen und Prozessionen feiern die Thüringer Katholiken heute das Fronleichnamsfest. Die größte Prozession beginnt um 9 Uhr auf dem Marktplatz in Heiligenstadt. Zahlreiche Gläubige ziehen von dort bis zur Propsteikirche. Viele Anwohner haben den Weg mit Blumenkerzen und Fahnen geschmückt. Fronleichnam erinnert an das letzte Abendmahl. Thüringen wird eine Partnerschaft mit dem indischen Bundesland Telangana eingehen. Eine entsprechende Absichtserklärung wurde in Hyderabad unterzeichnet. Die Zusammenarbeit soll Investitionen und Technologietransfer in beiden Richtungen erleichtern. Ministerpräsident Mario Vogt ist seit Samstag mit Vertretern aus Wirtschaft und Wissenschaft in Indien zu Gast.
2: Das Wetter in Thüringen. Heute neben dichten Wolken etwas Sonnenschein, dazwischen auch immer wieder einige Schauer und am Nachmittag teils kräftige Gewitter. Die Höchstwerte liegen bei einem starkböigen Wind bei 24 Grad. Morgen wechselnd bewölkt mit Sonne und einigen Schauern, maximal 21 Grad und es weht ein starkböiger Wind. Am Sonnabend erst meist heiter, später wieder vereinzelt ein paar Schauer. Dazu wird's wieder etwas wärmer.
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2: Und jetzt habe ich Nicole für Sie mit einem Geständnis. Wenn ich dich nicht lieben würde.

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0: Michael Holm war das in der MDR Schlagerwelt. Und fragen Sie sich auch manchmal, warum ist am Ende des Geldes noch so viel Monat übrig? Immer mehr Menschen in Deutschland geht's so, vor allem weil ihnen die Wohnkosten über den Kopf wachsen. Jeder dritte Mieterhaushalt hierzulande ist durch seine Wohnkosten überlastet. Das ist das Ergebnis einer Studie, die der Mieterbund in Auftrag gegeben hat. Einzelheiten dazu von MDR-Reporterin Uta Georgi.
1: Kaltmiete plus Nebenkosten verschlingen deutschlandweit inzwischen mehr als 40% des Nettoeinkommens von über 3 Millionen Mieterhaushalten. Das ist also fast die Hälfte des Geldes, das vielen Mietern monatlich zum Leben zur Verfügung steht. Ermittelt hat die Daten das Institut für Wohnen und Umwelt im Auftrag des Deutschen Mieterbundes. Präsidentin Melanie Weber-Moritz sagt,
2: vor allen Dingen in den großen Städten und Ballungszentren haben wir sehr starke Mietpreissteigerungen in den letzten Jahren. Und dazu kommen aber auch die gestiegenen Energiekosten.
1: Neben großen Metropolen wie München, Stuttgart, Berlin und Hamburg betreffe das in Mitteldeutschland Städte wie Leipzig, Dresden oder Erfurt, sagt die Mieterbundpräsidentin. Auch wenn in Sachsen, Thüringen und Sachsen-Anhalt die Belastung für Mieter im bundesweiten Durchschnitt geringer sei. Die Bundesregierung sei hier aufgefordert, mehr in bezahlbaren Wohnraum und in sozialen Wohnungsbau zu investieren. In der SPD-Bundestagsfraktion macht sich genau dafür Vorstandsmitglied Hakan Demir stark. Er sagt, die Ergebnisse der Studie seien Rückenwind.
3: Weil wir gerade ein großes Mietenpaket 2 verabredet haben, was jetzt in den nächsten Wochen im Parlament landen wird. Da wird es darum gehen, dass wir mietrechtliche Regulierungen voranbringen, dass wir Indexmieten regulieren, dass wir Kurzzeitvermietungen regulieren und auch das möblierte Wohnen, weil in Leipzig, aber auch in Berlin und Hamburg sehen wir, dass auf dem Wohnungsmarkt etwa ein Drittel der Wohnungen zur Kurzzeitvermietung sind. Und das ist natürlich nicht gut.
1: Aus Sicht des Deutschen Mieterbundes müsse dringend auch der Mieterschutz verbessert werden, sagt Präsidentin Melanie Weber-Moritz.
2: Wir haben Instrumente wie die Mietpreisbremse, die aber nicht wirkt an vielen Stellen, weil sie viel zu viele Ausnahmen hat. Also sie gilt eben nicht überall. Sie gilt nur dort, wo dann auch angespannte Wohnungsmärkte definiert worden sind. Und die Mietpreisbremse wird ganz oft von Vermietern auch umgangen, indem man einfach es, sag ich mal, drauf ankommen lässt, sie nicht einhält und darauf wartet, dass Mieter selber dann tätig werden.
1: Hier trauten sich einfach viele Mieter nicht, ihr Recht einzufordern, sagt Weber-Moritz. Und in Sachsen-Anhalt, Schleswig-Holstein sowie dem Saarland gäbe es gar keine gesetzlich festgelegte Mietpreisbremse.

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1: Um 10 Uhr mit Mirko Jugelt. CDU-Generalsekretär Carsten Lehnemann hat die Bundesminister aufgefordert, 3% ihrer Etats zu kürzen. Lehnemann sagte im Sender Welt TV, dann habe man schon mehr als 10 Milliarden Euro für eine Steuerreform. Finanzminister Lars Klingbeil von der SPD hatte alle Ministerien aufgerufen, 1% einzusparen. Die Bundesregierung will kleinere und mittlere Einkommen entlasten. Union und SPD sind bislang aber uneins darüber, wie das finanziert werden soll. Der SPD-Außenpolitiker Ralf Stegner sieht das Internationale Wirtschaftsforum in Russland nicht als geeigneten Ort für diplomatische Bemühungen. Stegner sagte dem Deutschlandfunk, es sei eine Propagandaveranstaltung, die darüber hinwegtäuschen solle, wie schlecht die wirtschaftliche Lage in Russland sei. An dem Wirtschaftsforum nehmen auch AfD-Abgeordnete und mehrere deutsche Unternehmer teil. Stegner zeigte sich erneut offen für eine Vermittlerrolle von Gerhard Schröder im Ukraine-Krieg. Der Altbundeskanzler war vom russischen Präsidenten Wladimir Putin vorgeschlagen worden. Die Thüringer Landesregierung will hunderte kleine Kindergärten finanziell unterstützen, um ihren Erhalt zu sichern. Wie die Ostthüringer Zeitung berichtet, will die Brombeer-Koalition für dieses und das kommende Jahr 5 Millionen Euro bereitstellen. Davon würden etwa 650 Kindergärten profitieren, die wenig Kinder haben und deshalb von Schließungen bedroht sind. Weitere finanzielle Unterstützung solle es für Kitas geben, die sich zusammenschließen. Stimmt kommende Woche der Bildungsausschuss im Landtag zu, könnte das Parlament noch vor der Sommerpause über die Hilfen abstimmen. Der Deutsche Mieterbund hat an die Bundesregierung appelliert, den Mieterschutz dringend zu verbessern. Präsidentin Melanie Weber-Moritz sagte dem MDR, die Mietpreisbremse wirke an vielen Stellen nicht, weil es zu viele Ausnahmen gebe. Zudem trauten sich viele Mieter nicht, ihr Recht einzufordern. Nach Angaben des Mieterbundes müssen 3 Millionen Haushalte mehr als 40% ihres Nettoeinkommens fürs Wohnen aufbringen. Die Verbraucherzentrale Sachsen warnt vor Abzocke beim Kauf von Tickets für die Fußball-Weltmeisterschaft. Die Verbraucherschützer rieten davon ab, Karten auf offiziellen Ticketbörsen oder Kleinanzeigenportalen zu kaufen. Die WM-Tickets seien personengebunden und daher nicht übertragbar. Zudem gäbe es unseriöse Reiseangebote für Unterkünfte und Mietwagen, die nicht existierten. Außerdem florierten im Internet Fake-Shops für Fanartikel. Das waren die Nachrichten.
2: Das Wetter in der MDR-Schlagerwelt. Heute ziehen einige Schauer, am Nachmittag auch kräftige Gewitter durch. Im Osten Sachsens scheint häufig noch die Sonne. Die Höchstwerte 25 Grad. Dazu weht ein stark böiger Wind. Morgen zieht der Regen dann nach Osten ab, sonst ist es wechselnd bewölkt. Im Verlauf kommen aber wieder Schauer und Gewitter auf bei maximal 22 Grad. Am Samstag mehr Sonne, später vereinzelt Schauer und es wird wieder etwas wärmer.
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2: Und hier kommen griechische Klänge von Denis Roussos.

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Und hier ist er in der MDR Schlagerwelt, Andy Borg.

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Und in der kommenden halben Stunde erinnern wir an einen äußerst charismatischen Schlagersänger, der vor allem in den 60er und 70er Jahren viele Hits hatte und im Herbst 2024 ganz heimlich nach langer Krankheit verstorben ist. Ricky Shane. Mehr zu ihm dann gegen 20 vor 11.

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1: Alles Wichtige aus Thüringen mit Katrin Kurt. Die Landesregierung will hunderte kleine Kindergärten im Land erhalten. Wie die Ostthüringer Zeitung berichtet, sollen dieses und kommendes Jahr jeweils 5 Millionen Euro fließen. Damit sollen kleinere Einrichtungen mit weniger als 51 Kindern erhalten bleiben. Insgesamt sollen etwa 650 Kindergärten im Land profitieren. Die Rentenpläne von SPD-Bundeschefin Bärbel Baas treffen bei Thüringer Sozialdemokraten auf Zustimmung. SPD-Landeschef Georg Mayer sagte, er halte den Vorschlag für überlegenswert. Davon könnte langfristig gesehen die gesetzliche Rentenkasse profitieren. Baas hatte vorgeschlagen, dass auch Beamte in die gesetzliche Rentenversicherung einzahlen sollen. Mit Messen und Prozessionen feiern die Thüringer Katholiken heute das Fronleichnamsfest. Die größte Prozession beginnt um 9 Uhr auf dem Marktplatz in Heiligenstadt. Zahlreiche Gläubige ziehen von dort bis zur Propsteikirche. Viele Anwohner haben den Weg mit Blumen, Kerzen und Fahnen geschmückt. Fronleichnam erinnert an das letzte Abendmahl. Thüringen wird eine Partnerschaft mit dem indischen Bundesland Telangana eingehen. Eine entsprechende Absichtserklärung wurde in Hyderabad unterzeichnet. Die Zusammenarbeit soll Investitionen und Technologietransfer in beiden Richtungen erleichtern. Ministerpräsident Mario Vogt ist seit Samstag mit Vertretern aus Wirtschaft und Wissenschaft in Indien zu Gast.
2: Das Wetter in Thüringen. Heute neben dichten Wolken etwas Sonnenschein, dazwischen auch immer wieder einige Schauer und am Nachmittag teils kräftige Gewitter. Die Höchstwerte liegen bei einem starkböigen Wind bei 24 Grad. Morgen wechselnd bewölkt mit Sonne und einigen Schauern, maximal 21 Grad und es weht ein starkböiger Wind. Am Sonnabend erst meist heiter, später wieder vereinzelt ein paar Schauer. Dazu wird es wieder etwas wärmer.
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2: Und weiter geht's durch den Donnerstagvormittag mit Musik von Andreas Martin. Nur mit dir und immer wieder.

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1: Heute erinnern wir an Ricky Shane. Er wäre 82 Jahre alt geworden und Sarah Räumschüssel aus der MDR Schlagerwelt-Redaktion lässt seine Musikerkarriere nochmal Revue passieren.
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3: Ricky Shane wurde 1944 als Sohn eines Libanesen in Kairo geboren. Mit 15 zog seine Mutter mit ihm nach Paris, wo er 2 Jahre Gesang studierte. Danach ließ er sich in Italien nieder. 1966 wurde er in Deutschland durch seine Rolle im Musikfilm 17 Jahr Goldenes Haar bekannt und landete erste Hits im Schlagergeschäft.

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1: Ich habe Erfolg gehabt, das ist fantastisch. Aber ich muss ehrlich sagen, ich habe viele Schrott gesungen, aber da habe ich von diesem Schrott die beste Sache gemacht und die sind Erfolg, Hits geworden, und das ist fantastisch so.
2: 1971 folgte sein bisher größter Erfolg, die deutsche Coverversion dieses Hits.

0: Doch zu Beginn der 2000er schlug er neue Wege ein. Er öffnete einen Modeladen, versuchte sich an bildender Kunst und eröffnete einen Getränkekiosk.
1: Die Idee kommt von meiner Frau Gina. Ich finde, die Idee ist fantastisch. Ich habe nie erwartet, so ein Feedback von diesem Publikum, mein Publikum. Und die sind treu geblieben, das habe ich gemerkt, von A bis Z.
0: Und über das Älterwerden macht er sich keine Gedanken.
1: Ich bin genau wie mein Vater. Mein Vater war ein fantastischer Typ, ein Verrückter, ein Gauner ohne Ende. Aber er ist gestorben mit 83 Jahren, mit einem Irish Whisky in der Hand und Backgammon spielen.
2: Ricky Shane hatte seinen letzten größeren Auftritt 2021 im Fernsehen und starb im November 2024 nach langer Krankheit. Das hat die Öffentlichkeit aber erst ein halbes Jahr danach erfahren. Dazu sagte seine Lebensgefährtin Martina Wiener später, Ricky Shanes Tod sollte ein Geheimnis bleiben. Seine Bitte lautete nämlich, wenn er nicht mehr da sei, solle sie einfach sagen, er sei im Urlaub in Kanada. Seine Ruhestätte, ein Kirchhof am Rande von Berlin, hatte sich Ricky Shane wohl schon zu Lebzeiten selbst ausgesucht. Seine Lieder aber klingen uns immer noch im Ohr.

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1: Um 11 Uhr mit Mirko Jugelt. Die EU-Kommission hat sich dafür ausgesprochen, die Grenzkontrollen im Schengen-Raum zu beenden. Innenkommissar Magnus Brunner verwies auf die Asylreform, die in der kommenden Woche in Kraft tritt. Damit sei jetzt der richtige Zeitpunkt, um von den Grenzkontrollen schrittweise wegzugehen. Im Schengen-Raum lassen 9 Länder ihre Grenzen kontrollieren, neben Deutschland auch Österreich und die Niederlande. Bundesinnenminister Alexander Dobrindt erteilte der Forderung bereits eine Absage. Die Kontrollen seien wirkungsvoll und weiterhin notwendig. CDU-Generalsekretär Carsten Lehnemann hat die Bundesminister aufgefordert, 3% ihrer Etats zu kürzen. Lehnemann sagte im Sender Welt TV, dann habe man schon mehr als 10 Milliarden Euro für eine Steuerreform. Finanzminister Lars Klingbeil von der SPD hatte alle Ministerien aufgerufen, 1% einzusparen. Die Bundesregierung will kleinere und mittlere Einkommen entlasten. Union und SPD sind bislang aber uneins darüber, wie das finanziert werden soll. Deutschland verliert zu viele Patente ans Ausland. Aus einer Studie für das Institut der deutschen Wirtschaft geht hervor, dass deutsche Unternehmen zwischen den Jahren 2000 bis 2022 rund 189.000 Patente herausgebracht haben. Davon würden inzwischen 29% von ausländischen Konzernen kontrolliert. Die meisten befinden sich in den USA, gefolgt von China. Das arbeitgebernahe Institut erklärte, angesichts der geopolitischen Spannungen sei diese Entwicklung fragwürdig. Die Thüringer Landesregierung will hunderte kleine Kindergärten finanziell unterstützen, um ihren Erhalt zu sichern. Wie die Ostthüringer Zeitung berichtet, will die Bromberg-Koalition für dieses und das kommende Jahr 5 Millionen Euro bereitstellen. Davon würden etwa 650 Kindergärten profitieren, die wenig Kinder haben und deshalb von Schließung bedroht sind. Weitere finanzielle Unterstützung soll es für Kitas geben, die sich zusammenschließen. Stimmt kommende Woche der Bildungsausschuss im Landtag zu, könnte das Parlament noch vor der Sommerpause über die Hilfen abstimmen. Die Elbbrücke bei Tangermünde ist wieder frei. Wie die Polizei dem MDR bestätigte, rollt der Verkehr wieder. Die wichtige Verkehrsader war am Morgen nach einem Auffahrunfall für mehrere Stunden gesperrt worden. Autofahrer mussten lange Umwege in Kauf nehmen. Betroffen war auch der Busverkehr. Das waren die Nachrichten.
2: Das Wetter in der MDR-Schlagerwelt. Heute ziehen einige Schauer, am Nachmittag auch kräftige Gewitter durch. Im Osten Sachsens scheint häufig noch die Sonne. Die Höchstwerte 25 Grad. Dazu weht ein stark böiger Wind. Morgen zieht der Regen dann nach Osten ab, sonst ist es wechselnd bewölkt. Im Verlauf kommen aber wieder Schauer und Gewitter auf bei maximal 22 Grad. Am Samstag mehr Sonne, später vereinzelt Schauer und es wird wieder etwas wärmer.
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2: Und hier kommt Wolle Petri mit seiner unvergessenen Jessica.

Franzin Jordi war das in der Schlagerwelt. Sie war ja schon oft mit unserem nächsten Interpreten in großen Fernsehshows zu Gast. Und sie durfte auch bei der Jubiläumsshow 50 Jahre Roland Kaiser oder Alle singen Kaiser nicht fehlen. Und was macht er gerade, der Kaiser? Er eilt von Konzert zu Konzert und feiert zusammen mit seinen Fans die Sommerabende und hat dazu auch neben der Kaisermania noch viele weitere Auftritte bei uns im MDR Schlagerland. Ja, und egal wie heiß es werden wird, wir wissen, er wird wohl immer in seinem berühmten Dreiteiler auf der Bühne stehen, eben ein Grand Seigneur. Bei uns ist er jetzt mit Sag niemals nie.

Olaf der Flipper war das mit seinem aktuellen Hit Weltklasse und morgen wird sein gleichnamiges neues Album veröffentlicht. Am Sonntag wird er damit auch bei Immer wieder Sonntags auf der Bühne stehen und wir sind natürlich schon gespannt, in welchem Sakko Olaf der Flipper auftreten wird. Das weiße oder das rote. Kleiner Tipp, morgen Vormittag um dieselbe Zeit habe ich ihn dazu im Interview hier in der MDR Schlagerwelt. Und jetzt Dirk Busch mit seinem Gute-Laune-Hit, wenn der Sommer kommt.

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1: Alles Wichtige aus Thüringen mit Christine Strecher. Die Landesregierung will die Schließung hunderter Kindergärten verhindern. Wie die Ostthüringer Zeitung berichtet, hat sich die Brombeer-Koalition darauf geeinigt, in diesem und kommenden Jahr jeweils 5 Millionen Euro zu zahlen. Davon sollen rund 650 Kitas im Land profitieren, die sehr wenig Kinder haben. Wenn der Bildungsausschuss zustimmt, kann das Gesetz in den Landtag kommen. Durch einen Telefonbetrug hat eine ältere Frau in Schmalkalden 100.000 Euro verloren. Laut Polizei haben die unbekannten Täter bei der Frau angerufen und behauptet, ihr Sohn sei an Krebs erkrankt und brauche ein teures Medikament. Als die angebliche Freundin des Sohnes anrief, glaubte die Seniorin die Geschichte. Sie hat das Geld dann bar an einen der Betrüger übergeben. Nach dem Unfalltod einer Radfahrerin hat der 78-jährige Angeklagte vor dem Amtsgericht Mühlhausen ein Geständnis abgelegt. Er wolle den Hinterbliebenen ein Schmerzensgeld zahlen und sei seit dem Unfall im Oktober vorigen Jahres emotional belastet, sagte er. Laut Anklage soll der Mann bei Rot über eine Kreuzung am Kiliansgraben in Mühlhausen gefahren sein und dabei eine Radfahrerin erfasst und getötet haben. Zum 125-jährigen Jubiläum der Bachfeste zeigt das Bachhaus Eisenach ab heute eine Sonderausstellung. Zu sehen ist, wie sich die Tradition entwickelte und sich mittlerweile weltweit verbreitet hat. Bachfeste gibt es mittlerweile an mehr als 80 Orten.
2: Das Wetter in Thüringen. Heute neben dichten Wolken etwas Sonnenschein, dazwischen auch immer wieder einige Schauer und am Nachmittag teils kräftige Gewitter. Die Höchstwerte liegen bei einem starkböigen Wind bei 24 Grad. Morgen wechselnd bewölkt mit Sonne und einigen Schauern, maximal 21 Grad und es weht ein starkböiger Wind. Am Sonnabend erst meist heiter, später wieder vereinzelt ein paar Schauer. Dazu wird's wieder etwas wärmer.
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2: Wie schön, dass Sie dabei sind. Mit dabei ist jetzt auch Bernd Glück.

0: Rex Gildo war das. Sie hören die MDR Schlagerwelt und vielleicht haben Sie das ja auch schon mal erlebt. Taxifahrer streiten sich mit Uber-Fahrern. In dem einen Fall ist es nämlich die klassische Personenbeförderung. Bei Uber allerdings mieten Sie ein Auto mit Fahrer. Deshalb darf der Uber-Fahrer auf der Rückfahrt von Ihnen unterwegs auch keine neuen Fahrgäste einladen. Und genau das hat der Bundesgerichtshof heute bestätigt. ARD-Reporterin Antonetta Stefani erklärt, worum es geht.
1: Volkan Aykac, ein Taxifahrer aus Karlsruhe, erklärt die Rückkehrpflicht so.
2: Für uns ist vorgeschrieben, im Stadtgebiet, im Pflichtfahrgebiet nach dem Taxometer zu fahren, was uns die Stadt den Tarif vorgibt. Die Mietwagenbetreiber haben das nicht, aber die haben eine Regelung wiederum, dass sie in ihren Betriebssitz zurückfahren müssten.
1: Oftmals wird diese Rückkehrpflicht in der Praxis aber wohl nicht eingehalten.
2: Wenn ein Fahrgast ausgeladen wird, wird dann in der Nähe gelauert. Ich habe noch wirklich bis heute noch nie gesehen, dass ein Mietwagenfahrzeug zurück zu seinem Betriebssitz gefahren ist.
1: Auch in Köln gab es so einen Fall. Als ein Uber-Fahrer am Hauptbahnhof wartete und damit gegen die Rückkehrpflicht verstieß, beobachtete das ein Kölner Taxiunternehmen und klagte gegen den Fahrdienst. Doch der wandte vor Gericht ein, dass die Rückkehrpflicht gegen die Verfassung und auch gegen Europarecht verstoßen würde und zog durch alle Instanzen. Der Bundesgerichtshof sah das allerdings anders. Die Rückkehrpflicht für Anbieter wie Uber schütze das Taxigewerbe. Taxis seien wichtig für unsere Gesellschaft, da sie jeden befördern müssen. Uber-Fahrer hingegen können Fahrten auch einfach ablehnen. Offen bleibt nach dem Urteil heute aber die Frage, ob die Rückkehrpflicht mit dem Europarecht vereinbar ist. Das war hier nicht zu prüfen, denn so der Vorsitzende des ersten Zivilsenats am BGH Thomas Koch bei der Urteilsverkündung.
3: Es geht ausschließlich um innerdeutsche Personenbeförderung.
1: Wahrscheinlich wurde heute also noch nicht das letzte Wort zur Rückkehrpflicht gesprochen.
0: Zumindest der BGH hat die Rückkehrpflicht für Uber-Fahrer bestätigt. Sie müssen also anders als Taxifahrer nach jeder Fahrt erst einmal zu ihrem Betriebssitz zurückkehren.

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1: Um 12 Uhr mit Renato Bodenburg. Bundesgesundheitsministerin Nina Warken plant Einschnitte bei den Zuschüssen zu Heimkosten. Das geht aus dem Gesetzentwurf der CDU-Politikerin hervor, der dem ARD-Hauptstadtstudio vorliegt. Demnach sollen die mit der Aufenthaltsdauer steigenden Zuschläge jeweils 6 Monate später einsetzen. Auch werden die Hürden für die Einstufung in einen Pflegegrad erhöht. Geplant sind zudem höhere Pflegebeiträge für Kinderlose. Die Einkommensgrenze, bis zu der Beiträge fällig werden, soll angehoben werden. Die Reform soll helfen, die Milliardenlücke in der Pflegeversicherung zu schließen. Die EU-Kommission hat sich dafür ausgesprochen, die Grenzkontrollen im Schengen-Raum zu beenden. Innenkommissar Magnus Brunner verwies auf die Asylreform, die in der kommenden Woche in Kraft tritt. Damit sei jetzt der richtige Zeitpunkt, um von den Grenzkontrollen schrittweise wegzugehen. Im Schengen-Raum lassen 9 Länder ihre Grenzen kontrollieren, neben Deutschland auch Österreich und die Niederlande. Bundesinnenminister Alexander Dobrindt erteilte der Forderung bereits eine Absage. Die Kontrollen seien wirkungsvoll und weiterhin notwendig. Leistungskürzungen für abgelehnte Asylbewerber verstoßen gegen EU-Recht. Der Europäische Gerichtshof in Luxemburg entschied, dass Betroffene Anspruch auf Kleidung und Geld etwa für Fahrkarten haben, auch wenn sie zuvor einen Asylantrag in einem anderen Land gestellt haben. Die Mitgliedstaaten müssten einen angemessenen Lebensstandard gewährleisten. Geklagt hatte ein Afghane in Bayern, der nach Rumänien abgeschoben werden sollte. Wegen seiner Ausreisepflicht wurden ihm Leistungen gekürzt. In einer Woche tritt jedoch in eine neuere EU-Richtlinie in Kraft, die Leistungskürzungen explizit erlaubt. Der WWF hat das Fischangebot der größten Supermarktketten getestet. Wie die Umweltschutzorganisation mitteilte, stammt gut 1/3 der Produkte in den Fischtheken aus grünen Quellen. Rund die Hälfte der Produkte sei aus Nachhaltigkeitsperspektive nur zweite Wahl. Ein knappes Viertel stamme aus kritischer Herkunft. Vor allem bei Makrelen oder Kabeljau sei es schwierig, ein grünes Produkt zu bekommen. Deutschland verliert zu viele Patente ans Ausland. Aus einer Studie für das Institut der deutschen Wirtschaft geht hervor, dass deutsche Unternehmen zwischen den Jahren 2000 und 2022 rund 189.000 Patente herausgebracht haben. Davon würden inzwischen 29% von ausländischen Konzernen kontrolliert. Die meisten befinden sich den Angaben zufolge in USA und China. Das waren die Nachrichten.
2: Das Wetter in der MDR Schlagerwelt. Heute ziehen einige Schauer, am Nachmittag auch kräftige Gewitter durch. Im Osten Sachsens scheint häufig noch die Sonne. Die Höchstwerte 25 Grad. Dazu weht ein stark böiger Wind. Morgen zieht der Regen dann nach Osten ab, sonst ist es wechselnd bewölkt. Im Verlauf kommen aber wieder Schauer und Gewitter auf bei maximal 22 Grad. Am Samstag mehr Sonne, später vereinzelt Schauer und es wird wieder etwas wärmer.
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2: Und weiter geht's jetzt durch die Mittagszeit. Und für luftige Leichtigkeit habe ich jetzt Franz Bauer für Sie, mit dem Sie gerne so zwischendurch mal abheben können. Komm schon.

0: Tom Astor war das mit Junge Adler und weiter geht's mit Linda Hesse, die im September wohl ein ganz neues Kapitel aufschlagen will. Linda Hesse wagt den Schritt ins Theater und feiert im Herbst ihr Debüt im Winterhuder Fährhaus. In dem Stück geht's um Singlefrauen, die sich ihren Liebeskummer bzw. Liebesfrust von der Seele singen und dazu meint sie lachend, mit dem Thema könne sie sich ganz gut identifizieren. Aktuell ist Linda Hesse aber auch unter den 5 Neuvorstellungen der Woche unserer ARD-Schlagerhit Parade und wir sind gespannt, ob sie es mit ihrem Hit Kleinstadt Casanova unter die Top 15 schafft. Um was geht's?
1: Ich kenne noch jemanden von früher, der mir immer mal wieder im Kopf rumschwirrt und der halt in so einer kleinen Stadt so der Held vom Erdbeerfeld ist. Ich glaube, das kennen wir alle, die Typen, die wirklich in Kleinstädten eine große Nummer sind, weil sie auch irgendwie ein bisschen von allem können und trotzdem noch so ein bisschen Charme haben und ja, irgendwie, wenn man raus in die Welt zieht, wird man die Erinnerungen daran aber nie ganz los. Und das fand ich irgendwie schön, dieses Gefühl einzufangen und in Musik zu verpacken. Und so ist der Kleinstadt Casanova entstanden.

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1: Alles Wichtige aus Thüringen mit Christine Strecher. Die Landesregierung will die Schließung hunderter Kindergärten verhindern. Wie die Ostthüringer Zeitung berichtet, hat sich die Brombeer-Koalition darauf geeinigt, in diesem und kommenden Jahr jeweils 5 Millionen Euro zu zahlen. Davon sollen rund 650 Kitas im Land profitieren, die sehr wenig Kinder haben. Wenn der Bildungsausschuss zustimmt, kann das Gesetz in den Landtag kommen. Durch einen Telefonbetrug hat eine ältere Frau in Schmalkalden 100.000 Euro verloren. Laut Polizei haben die unbekannten Täter bei der Frau angerufen und behauptet, ihr Sohn sei an Krebs erkrankt und brauche ein teures Medikament. Als die angebliche Freundin des Sohnes anrief, glaubte die Seniorin die Geschichte. Sie hat das Geld dann bar an einen der Betrüger übergeben. Nach dem Unfalltod einer Radfahrerin hat der 78-jährige Angeklagte vor dem Amtsgericht Mühlhausen ein Geständnis abgelegt. Er wolle den Hinterbliebenen ein Schmerzensgeld zahlen und sei seit dem Unfall im Oktober vorigen Jahres emotional belastet, sagte er. Laut Anklage soll der Mann bei Rot über eine Kreuzung am Kiliansgraben in Mühlhausen gefahren sein und dabei eine Radfahrerin erfasst und getötet haben. Zum 125-jährigen Jubiläum der Bachfeste zeigt das Bachhaus Eisenach ab heute eine Sonderausstellung. Zu sehen ist, wie sich die Tradition entwickelte und sich mittlerweile weltweit verbreitet hat. Bachfeste gibt es mittlerweile an mehr als 80 Orten.
2: Das Wetter in Thüringen. Heute neben dichten Wolken etwas Sonnenschein, dazwischen auch immer wieder einige Schauer und am Nachmittag teils kräftige Gewitter. Die Höchstwerte liegen bei einem starkböigen Wind bei 24 Grad. Morgen wechselnd bewölkt mit Sonne und einigen Schauern, maximal 21 Grad und es weht ein starkböiger Wind. Am Sonnabend erst meist heiter, später wieder vereinzelt ein paar Schauer. Dazu wird's wieder etwas wärmer.
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2: Ich freue mich, dass Sie mit uns durch die Mittagszeit gondeln. Da passt doch wundervoll Jürgen Drews dazu. Und gleich verrate ich Ihnen, wie es Tochter Jolina so mit ihrem berühmten Schlager passt.

0: Nach Leonard nochmal zu Jürgen Drews und seiner inzwischen recht bekannten Tochter Jolina. In einem Interview hat sie jetzt erzählt, dass sie als Heranwachsende so gar keine Lust hatte, in Papas Fußstapfen zu treten. Mit Schlager, sagt sie heute lachend, konnte sie so gar nichts anfangen. Aber die Rebellenzeit sei vorbei und sie genieße es, mit ihren Liedern auf der Bühne zu stehen und bei den Fernsehshows wie dem ZDF-Fernsehgarten oder Florian Silbereisens Schlagerboom Dauergast zu sein. Und auch gemeinsame Auftritte mit ihrem geliebten Papa waren ja in den vergangenen Jahren keine Seltenheit. Und da ist auch ganz deutlich zu sehen, Jürgen Drews und seine Tochter Jolina sind ein Herz und eine Seele. Und gemeinsam Zeit zu verbringen, ist den beiden sowieso enorm wichtig, was ja auch der Grund für Jürgen Drews war, nach München umzuziehen. Wünschen wir den beiden weiterhin eine glückliche Papa-Tochter-Zeit.
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Uli Schwinge, die Frau fürs Leben bist du. Und hier kommt noch ein wichtiger Gruß für heute, und zwar zum 50. Geburtstag. Der geht an Sveta in Warnsleben am See. Alles, alles Liebe und Gute wünschen Ihnen Ihr Mann Dirk und die Kinder mit ihren Familien, vor allem die Enkel Lias und Levi sowie Mama und Bernd. Und liebe Sveta, Sie dürfen sich auf eine Überraschung freuen, denn wie wir erfahren haben, kommen Ihre Eltern Vera und Ivan aus der Ukraine zu Besuch. Damit Ihnen heute ein wunderbares Fest und einen guten Start ins neue Lebensjahrzehnt. Weiter feiern können Sie dann am Nachmittag mit meiner Kollegin Silvia Martens. Ich bin Brigitte Meier und morgen früh wieder für Sie da. Bis dahin.

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1: Um 13 Uhr mit Renato Bodenburg. Bundesgesundheitsministerin Nina Wagen plant Einschnitte bei den Zuschüssen zu Heimkosten. Das geht aus dem Gesetzentwurf der CDU-Politikerin hervor, der dem ARD-Hauptstadtstudio vorliegt. Demnach solle die mit der Aufenthaltsdauer steigenden Zuschläge jeweils 6 Monate später einsetzen. Auch werden die Hürden für die Einstufung in einen Pflegegrad erhöht. Geplant sind zudem höhere Pflegebeiträge für Kinderlose. Die Einkommensgrenze, bis zu der Beiträge fällig werden, soll angehoben werden. Ohne die Reform droht ein Milliardendefizit. Die EU-Innenminister wollen den automatischen Schutzstatus für ukrainische Kriegsflüchtlinge in der EU verlängern. Allerdings soll diese Sonderregel nicht mehr für Männer im wehrfähigen Alter gelten. Bundesminister Alexander Dobrindt sagte in Brüssel, Ukrainer zwischen 23 und 60 Jahren könnten stattdessen ein reguläres Asylverfahren durchlaufen. Eine Entscheidung wird heute noch nicht erwartet. Derzeit erhalten Flüchtlinge aus der Ukraine in der EU ohne ein Asylverfahren vorübergehenden Schutz. Russland hatte erstmals offiziell einen Rückgang seiner Ölförderung eingeräumt. Der stellvertretende Ministerpräsident Alexander Nowak sagte beim Internationalen Wirtschaftsforum in St. Petersburg, die Produktion sei etwas niedriger als zu Beginn des Jahres. Das liege daran, dass einige Raffinerien außerplanmäßig gewartet würden. Einen Grund für diese Arbeiten nannte Nowak nicht. Die Ukraine hatte zuletzt ihre Angriffe auf russische Raffinerien und andere Ölanlagen verstärkt. Der WWF hat das Fischangebot der größten Supermarktketten getestet. Wie die Umweltschutzorganisation mitteilte, stammt gut ein Viertel der Produkte an den Fischtheken aus grünen Quellen. Rund die Hälfte der Produkte sei aus Nachhaltigkeitsperspektive nur zweite Wahl. Ein knappes Viertel stamme aus kritischer Herkunft. Vor allem bei Makrele oder Kabeljau sei es schwierig, ein grünes Produkt zu bekommen. Ein seit 6 Tagen am Mount Everest vermisster und bereits für tot gehaltener Bergführer ist lebend wieder aufgetaucht. Wie Helfer berichten, wurde der erfahrene Sherpa am Morgen in der Nähe des Basislagers am höchsten Berg der Welt gefunden. Er habe aus eigener Kraft den Abstieg geschafft, aber Prellungen und Erfrierungen erlitten. Ein Hubschrauber brachte den Mann ins Krankenhaus nach Kathmandu. Der Bergführer war am 30. Mai bei einem Unwetter verschwunden. Das waren die Nachrichten.
2: Das Wetter. Mehr Wolken als Sonne. Von Sachsen-Anhalt und Thüringen her vermehrt Schauer und Gewitter. Dabei örtlich Sturmböen und Hagel. In der Oberlausitz bis zum Abend trocken. Bei 19 bis 26 Grad weht dazu ein frischer Wind. Morgen über die Neiße abziehender Regen. Dann auch wechselnd bewölkt mit weiteren aber wenigen starken Schauern und Gewittern bei 18 bis 22 Grad.
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2: Na, träumen Sie auch schon vom Sommer, Sommerferien und Süden? Hier habe ich jetzt dazu für Sie Oliver Heidt. Ich denke an Rodos.

Ja, mit Chris Roberts im Ohr geht's perfekt durch diese Stunde. Ja, und jetzt legen wir modisch und musikalisch noch eine Schippe drauf hier bei uns in der MDR Schlagerwelt. Damit schöne Grüße. Ja, denn dieses herrliche Sonnenwetter, auch wenn es zurzeit immer mal wolkig ist, verlangt nach dem perfekten Soundtrack. Packen wir die Badehose und das Strandtuch ein, wir drehen das Radio laut, kurbeln die Autofenster runter und holen uns das pure Urlaubsgefühl direkt ins Haus. Aus dem Jahre 2012 kommt jetzt ein echter Sonnengarant, der sofort gute Laune und Strandfeeling versprüht. Hier ist für Sie Michael Heck und sein unvergesslicher Sommerradiosong.

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1: Alles Wichtige aus Thüringen mit Christine Strecher. Die Landesregierung will die Schließung hunderter Kindergärten verhindern. Wie die Ostthüringer Zeitung berichtet, hat sich die Brombeer-Koalition darauf geeinigt, in diesem und kommenden Jahr jeweils 5 Millionen Euro zu zahlen. Davon sollen rund 650 Kitas im Land profitieren, die sehr wenig Kinder haben. Wenn der Bildungsausschuss zustimmt, kann das Gesetz in den Landtag kommen. Durch einen Telefonbetrug hat eine ältere Frau in Schmalkalden 100.000 Euro verloren. Laut Polizei haben die unbekannten Täter bei der Frau angerufen und behauptet, ihr Sohn sei an Krebs erkrankt und brauche ein teures Medikament. Als die angebliche Freundin des Sohnes anrief, glaubte die Seniorin die Geschichte. Sie hat das Geld dann bar an einen der Betrüger übergeben. Nach dem Unfalltod einer Radfahrerin hat der 78-jährige Angeklagte vor dem Amtsgericht Mühlhausen ein Geständnis abgelegt. Er wolle den Hinterbliebenen ein Schmerzensgeld zahlen und sei seit dem Unfall im Oktober vorigen Jahres emotional belastet, sagte er. Laut Anklage soll der Mann bei Rot über eine Kreuzung am Kiliansgraben in Mühlhausen gefahren sein und dabei eine Radfahrerin erfasst und getötet haben. Zum 125-jährigen Jubiläum der Bachfeste zeigt das Bachhaus Eisenach ab heute eine Sonderausstellung. Zu sehen ist, wie sich die Tradition entwickelte und sich mittlerweile weltweit verbreitet hat. Bachfeste gibt es mittlerweile an mehr als 80 Orten.
2: Das Wetter in Thüringen. Mehr Wolken als Sonne, gebietsweise Schauer und kräftige Gewitter mit Sturmböen und örtlichem Hagel. Bei 16 bis 22 Grad weht ein frischer Wind. In der Nacht ostwärts abziehende Schauer und Gewitter. Vom Südharz her Auflockerungen bei 14 bis 9 Grad. Morgen wechselnd bewölkt und teils gewittrige Schauer bei 17 bis 27 Grad und es fliegen Gräserpollen.
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2: Weiter geht's mit Petra Frei und Du kannst nur einmal lieben.

0: Ein großes Irre MDR-Schlagerwelt. Ja, wir erkundigen uns wieder nach dem aktuellen Wetter, schalten rüber ins MDR-Aktuell-Wetterstudio und fragen nach bei Florian Ost. Ja, wie geht's weiter? Bleibt's weiter so unbeständig?
1: Das geht so weiter. Der Jetstream liegt genau über uns und der steuert nach wie vor atlantische Tiefdruckgebiete nach Mitteldeutschland. Eine erste Warmfront ist heute durch Mitteldeutschland gezogen. Mit der hat's schon ein bisschen geregnet. Etwas Sonne gibt's vor allem noch in Teilen Sachsens heute Nachmittag. Ansonsten wird's von Westen her jetzt zunehmend turbulent. Das heißt, zum leichten Regen werden sich zunächst vom Harz, später auch von der Altmark und dem Eichsfeld her einige Gewitter zu uns gesellen. Und die haben es in sich, zum Teil steckender Hagel und auch Sturmböen bis zu 80 Kilometer pro Stunde drin.
0: Ziemlich turbulent wird's. Das beruhigt sich dann wann?
1: Im Laufe des Abends bzw. der Nacht. Da werden dann zumindest die Gewitter weniger und auch der Regen zieht Richtung Osten raus. Morgen Vormittag wird dann auch letzter Regen über die Neiße abziehen. Dahinter bleibt's aber unbeständig und es wird etwas kühler.
0: Lieber Florian, ich danke dir. Ja, und wir machen jetzt weiter mit Musik von Christian Leis, weil wir Träumer sind.

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1: Um 14 Uhr mit Renato Bodenburg. Bundesgesundheitsministerin Nina Warken plant Einschnitte bei den Zuschüssen zu Heimkosten. Das geht aus dem Gesetzentwurf der CDU-Politikerin hervor, der dem ARD-Hauptstadtstudio vorliegt. Demnach sollen die Zuschüsse der Pflegekassen zu den Eigenanteilen der Menschen in Pflegeheimen langsamer steigen als bisher. Kinderlose und Gutverdiener sollen höhere Beiträge zur Pflegeversicherung zahlen. Auch werden erstmals Minijobber zu Beiträgen verpflichtet. Ohne die Reform droht der Pflegeversicherung ein Milliardendefizit. Die EU-Innenminister wollen den automatischen Schutzstatus für ukrainische Geflüchtete in der EU verlängern. Allerdings soll diese Sonderregel nicht mehr für Männer im wehrfähigen Alter gelten. Bundesminister Alexander Dobrindt sagte in Brüssel, Ukrainer zwischen 23 und 60 Jahren könnten stattdessen ein reguläres Asylverfahren durchlaufen. Eine Entscheidung wird heute noch nicht erwartet. Derzeit erhalten Flüchtlinge aus der Ukraine in der EU ohne ein Asylverfahren vorübergehend Schutz. Der Rüstungskonzern Rheinmetall will sich künftig auf die Waffenproduktion konzentrieren. Wie das Unternehmen in Düsseldorf mitteilte, wird der größte Teil seiner Kfz-Zuliefersparte an die Industrieholding Akita bis Ende des Jahres verkauft. Der Erlös für Rheinmetall beträgt 350 Millionen Euro. Vom Verkauf betroffen sind 6.200 Beschäftigte. Das bisherige Kfz-Werk in Neuss soll aber bei Rheinmetall bleiben und künftig unter anderem Satelliten bauen. Auf der dänischen Insel Anholt wird heute der Kadaver des verendeten Ostseebuckelwals obduziert. Der Leipziger Rechtsmediziner und Kadaverforscher Markus Schwarz sagte dem MDR, es würden Organproben entnommen, etwa von Leber und Herz. Dabei könne man innere Verletzungen, Knochenbrüche, Veränderungen im Herzmuskel oder toxikologische Belastungen erkennen. Es sei aber fraglich, ob das Gewebe jetzt noch geeignet sei, um belastbare Aussagen zu treffen. Schwarz kritisierte den Rummel um den Wal. Man habe dem Tier nicht gegönnt, in Ruhe zu sterben. Fußball-Bundesligist Bayer Leverkusen hat sich von seinem Cheftrainer Kasper Juhlmann getrennt. Wie der Club mitteilte, wird die Mannschaft in der neuen Saison von Carles Martinez betreut. Der Spanier unterschrieb einen Vertrag über 2 Jahre. Der 42-Jährige hatte zuletzt Toulouse in der ersten französischen Liga trainiert. Das waren die Nachrichten.
2: Das Wetter. Mehr Wolken als Sonne. Von Sachsen-Anhalt und Thüringen her vermehrt Schauer und Gewitter. Dabei örtlich Sturmböen und Hagel. In der Oberlausitz bis zum Abend trocken. Bei 19 bis 26 Grad weht dazu ein frischer Wind. Morgen über die Neiße abziehender Regen. Dann auch wechselnd bewölkt mit weiteren aber wenigen starken Schauern und Gewittern bei 18 bis 22 Grad.
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2: Anfang der 80er gewann sie den Eurovision Song Contest. Genau, ich spreche von Nicole und ist jetzt mit Kommst du heute Nacht?

Was für ein schönes Bild, was da Karl Gott so musikalisch uns in die Ohren oder in den Kopf zaubert, fällt ein Stern aufs Meer aus dem Jahre 75, schon eine Weile her. Ja, wir gucken jetzt in die morgige Zeit, ins Jahr 2027, denn da ändert sich bei uns ja einiges in der MDR-Schlagerwelt. Wir wandern ab in die App zu ARD Sounds. Vielleicht haben Sie das im Internet schon entdeckt. Da gibt's ganz viel zu gucken und zu staunen. 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Was ist dann da so alles für ein Angebot geben wird. 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Ja, und wir machen jetzt weiter mit Musik. Zauberhände von Xandra Haag.

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1: Alles Wichtige aus Thüringen mit Jana Münchhof. Die Landesregierung will offenbar die Schließung hunderter Kindergärten verhindern. Nach Medienberichten hat sich die Brombeer-Koalition darauf geeinigt, in diesem und im kommenden Jahr jeweils 5 Millionen Euro zu zahlen. Davon sollen rund 650 Kitas im Land profitieren, die 50 oder weniger Kinder haben. Offiziell bestätigen will die CDU diese Zahlen aber noch nicht. Nächsten Freitag entscheidet der Bildungsausschuss. In Heiligenstadt hat ein Habicht Menschen und Hunde attackiert. Nach Polizeiangaben soll der Greifvogel gestern Abend im Kurpark angegriffen haben. Die Polizei konnte den Halter des Tieres schnell ausfindig machen. Laut seiner Aussage wurde das doppelt gesicherte Schloss einer Voliere offenbar von Unbekannten geöffnet. Zum 125. Jubiläum der Bachfeste zeigt das Bachhaus Eisenach ab heute eine Sonderausstellung. Zu sehen ist, wie sich die Tradition entwickelte und sich mittlerweile weltweit verbreitet hat. Bachdirektor Jörg Hansen spricht von einem Schneeball, der zur Lawine wurde. Bachfeste gibt es mittlerweile an mehr als 80 Orten weltweit. Durch einen Telefonbetrug hat eine ältere Frau in Schmalkalden 100.000 Euro verloren. Laut Polizei haben die unbekannten Täter bei der Frau angerufen und behauptet, ihr Sohn sei an Krebs erkrankt und brauche ein teures Medikament. Als die angebliche Freundin des Sohnes anrief, glaubte die Seniorin die Geschichte. Sie hat das Geld dann bar an einen Betrüger übergeben.
2: Das Wetter in Thüringen. Mehr Wolken als Sonne, gebietsweise Schauer und kräftige Gewitter mit Sturmböen und örtlichem Hagel. Bei 16 bis 22 Grad weht ein frischer Wind. In der Nacht ostwärts abziehende Schauer und Gewitter. Vom Südharz her Auflockerungen bei 14 bis 9 Grad. Morgen wechselnd bewölkt und teils gewittrige Schauer bei 17 bis 27 Grad und es fliegen Gräserpollen.
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2: Weiter geht's mit diesem Künstler, der sehr viele Hits geschrieben hat. Andreas Martin, nur bei dir.
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0: Vicky Leandros war das mit und Theo, wir fahren nach Lodz. Ja, und Sie fahren vielleicht bald oder haben das schon längst getan in den nächsten Biomarkt oder zum Baumarkt, um sich Pflanzen zu kaufen. Ja, meine liebe Kollegin Veronika Lewandrowski war für uns im Sendegebiet mal unterwegs und hat sich umgehört, was Sie denn so jetzt im Frühjahr oder bald Sommer tun und was Sie gärtnern.
1: Schönes Wetter, geht's jetzt ans Gärtnern?
2: Ja, weil wir einen Garten haben.
1: Und was sind da Ihre Lieblinge?
2: Gurken, Tomaten.
1: Für die Frau Blum.
2: Und für die Frau Blum, ja.
1: Sie haben auch schon die großen rausgesucht, wie ja, ich sehe, und die Veredelten oder wie? Oder was?
3: Die Veredelten.
1: Nicht die normalen, da muss schon was Veredeltes her.
3: Ja, die Veredelten sind besser.
1: Warum?
3: Schmecken vielleicht nicht bitter.
1: Ah, das ist bei der Gurke wichtig, gell?
3: Ja.
1: Der Korb war voll. Worauf freut ihr euch?
4: Na, auf frische Tomaten, Gurken und Salat.
0: Klingt gesund und ich freue mich jetzt auf den nächsten Song. Edward Rickers, so schmeckt der Sommer.

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1: Um 15 Uhr mit Renato Bodenburg. Bundesgesundheitsministerin Nina Warken plant Einschnitte bei den Zuschüssen zu Heimkosten. Das geht aus dem Gesetzentwurf der CDU-Politikerin hervor, der dem ARD-Hauptstadtstudio vorliegt. Demnach sollen die Zuschüsse der Pflegekassen zu den Eigenanteilen der Menschen in Pflegeheimen langsamer steigen als bisher. Kinderlose und Gutverdiener sollen höhere Beiträge zur Pflegeversicherung zahlen. Auch werden erstmals Minijobber zu Beiträgen verpflichtet. Ohne die Reform droht der Pflegeversicherung ein Milliardendefizit. Im Prozess um den Anschlag von Magdeburg hat die Generalanwaltschaft mit ihrem Plädoyer begonnen. Zuvor hatte das Landgericht die Beweisaufnahme geschlossen. Eine Vielzahl von Beweisträgern des Angeklagten und seiner Verteidiger wurden abgelehnt. Das Plädoyer der Anklage wird mehrere Stunden in Anspruch nehmen. Die Plädoyers der Nebenklage und Verteidigung werden heute noch nicht erwartet. Der 50-Jährige ist angeklagt des sechsfachen Mordes sowie des versuchten Mordes in 338 Fällen. Russland hat erstmals offiziell einen Rückgang seiner Ölförderung eingeräumt. Der stellvertretende Ministerpräsident Alexander Nowak sagte beim Internationalen Wirtschaftsforum in St. Petersburg, die Produktion sei etwas niedriger als zu Beginn des Jahres. Das liege daran, dass einige Raffinerien außerplanmäßig gewartet würden. Einen Grund für diese Arbeiten nannte Nowak nicht. Die Ukraine hatte zuletzt ihre Angriffe auf russische Raffinerien und andere Ölanlagen verstärkt. Die iranisch-französische Autorin Marianne Satrapi ist tot. Wie der Präsidentenpalast in Paris mitteilte, starb die Illustratorin und Filmschaffende im Alter von 56 Jahren. Satrapi wurde weltberühmt mit der autobiografischen Graphic Novel Persepolis, in der sie ihre Kindheit im Iran und die Erfahrungen im Exil schilderte. 2007 kam Persepolis als All-Animationsfilm heraus. Fußball-Bundesligist Bayer Leverkusen hat sich von seinem Cheftrainer Kasper Juhlmann getrennt. Wie der Club mitteilte, wird die Mannschaft in der neuen Saison von Carles Martinez betreut. Der Spanier unterschrieb einen Vertrag über 2 Jahre. Der 42-Jährige hatte zuletzt Toulouse in der französischen Liga trainiert. Das waren die Nachrichten.
2: Das Wetter. Mehr Wolken als Sonne. Von Sachsen-Anhalt und Thüringen her vermehrt Schauer und Gewitter. Dabei örtlich Sturmböen und Hagel. In der Oberlausitz bis zum Abend trocken. Bei 19 bis 26 Grad weht dazu ein frischer Wind. Morgen über die Neiße abziehender Regen. Dann auch wechselnd bewölkt mit weiteren, aber wenigen starken Schauern und Gewittern bei 18 bis 22 Grad.
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2: Heute geht's mit Roger Whittaker mit dem Song aus dem Jahre 2002, Sag mir, wo du bist. Schöne Grüße. Sie

Ein absoluter Traumschlager. Zwischen Himmel und Erde gibt's eben Gefühle, die man gar nicht richtig in Worte fassen kann. Und damit schöne Grüße aus der MDR-Schlagerwelt. Aber man kann sie ja tanzen. Denn jetzt holen wir uns das pure mediterrane Lebensgefühl ins Radio. Wenn dieser Mann das Mikrofon übernimmt, schmilzt das Eis im Sommercocktail von ganz alleine. Freuen Sie sich auf feuriges Italien-Flair, eine Stimme wie Samt und ein brandneues tanzbares Liebesgeständnis für die ganz großen Romantiker unter uns. Lassen wir die Sterne tanzen. Hier ist der charmante Bruno Ferrara mit seiner brandneuen Single 1000 Nächte.

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1: Alles Wichtige aus Thüringen mit Jana Münchhof. Die Landesregierung will offenbar die Schließung hunderter Kindergärten verhindern. Nach Medienberichten hat sich die Brombeer-Koalition darauf geeinigt, in diesem und im kommenden Jahr jeweils 5 Millionen Euro zu zahlen. Davon sollen rund 650 Kitas im Land profitieren, die 50 oder weniger Kinder haben. Offiziell bestätigen will die CDU diese Zahlen aber noch nicht. Nächsten Freitag entscheidet der Bildungsausschuss. In Heiligenstadt hat ein Habicht Menschen und Hunde attackiert. Nach Polizeiangaben soll der Greifvogel gestern Abend im Kurpark angegriffen haben. Die Polizei konnte den Halter des Tieres schnell ausfindig machen. Laut seiner Aussage wurde das doppelt gesicherte Schloss einer Voliere offenbar von Unbekannten geöffnet. Zum 125. Jubiläum der Bachfeste zeigt das Bachhaus Eisenach ab heute eine Sonderausstellung. Zu sehen ist, wie sich die Tradition entwickelte und sich mittlerweile weltweit verbreitet hat. Bachdirektor Jörg Hansen spricht von einem Schneeball, der zur Lawine wurde. Bachfeste gibt es mittlerweile an mehr als 80 Orten weltweit. Durch einen Telefonbetrug hat eine ältere Frau in Schmalkalden 100.000 Euro verloren. Laut Polizei haben die unbekannten Täter bei der Frau angerufen und behauptet, ihr Sohn sei an Krebs erkrankt und brauche ein teures Medikament. Als die angebliche Freundin des Sohnes anrief, glaubte die Seniorin die Geschichte. Sie hat das Geld dann bar an einen Betrüger übergeben.
2: Das Wetter in Thüringen. Mehr Wolken als Sonne, gebietsweise Schauer und kräftige Gewitter mit Sturmböen und örtlichem Hagel. Bei 16 bis 22 Grad weht ein frischer Wind. In der Nacht ostwärts abziehende Schauer und Gewitter, vom Südharz her Auflockerungen bei 14 bis 9 Grad. Morgen wechselnd bewölkt und teils gewittrige Schauer bei 17 bis 27 Grad und es fliegen Gräserpollen.
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2: Jetzt gibt's Kuschelzeit hier bei uns in der MDR Schlagerwelt zusammen mit

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0: In der Welt des Schlagers wird's nie langweilig und es gibt auch immer wieder Stolperfallen und auch die Pärchen des deutschen Schlagers, die müssen immer wieder Dinge im Alltag meistern. Und damit erstmal schöne Grüße aus der MDR Schlagerwelt. Ja, was sind denn so die typischen Pärchen im deutschen Schlager? Vielleicht fallen Ihnen welche ein? Okay. Anna-Karina Wojcik, das ist vorbei, aber Christin Stark und Matthias Reim, von den beiden spreche ich gerade und ja, mit was sie zurzeit zu kämpfen haben, hier ein kleiner Beitrag. Schlager, Sehnsucht und ständige Trennung. Sie sind das absolute Traumpaar der Musikwelt, doch ihre Liebe steht unter Dauerstress. Christin Stark und Matthias Reim kämpfen nach 13 gemeinsamen Jahren und 6 Jahren Ehe heftig gegen den vollen Terminkalender. Weil beide ständig in verschiedenen Städten auf der Bühne stehen, ist gemeinsame Zeit extrem Mangelware. Gegenüber schlager.de verriet Christin Stark, dass sie teilweise gar nicht so weit voneinander entfernt seien. Sie schauten dann einfach spontan, ob sie ein gemeinsames Hotel buchen könnten, nur um sich überhaupt zu sehen. Und wenn die Distanz doch zu groß wird, rettet das Telefon die Romantik. Die 36-Jährige schwärmt, dass sie jeden Abend mindestens eine Stunde telefonieren würden. Nach 13 Jahren sei sie selbst immer wieder überrascht, wie viel sie sich noch zu erzählen hätten. Manchmal gibt's sogar eine echte Überraschung. Matthias Reim stürmte neulich einfach mit einem Blumenstrauß ihre Konzertbühne. Für Christin steht fest, sie seien ein Team, sie glaubten aneinander und sie seien füreinander da. Egal, wer gerade wo ist. Ja, was für ein starkes Vorbild. Wir wünschen den beiden weiterhin nur das Beste und noch ganz viele magische Momente.
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0: Genau, und auf der ARD Schlagerweltseite online können Sie das Ganze nochmal nachlesen.

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1: Um 16 Uhr mit Renato Bodenburg. Im Prozess um den Anschlag von Magdeburg hält die Generalstaatsanwaltschaft ihr Plädoyer. Zuvor hatte das Landgericht die Beweisaufnahme geschlossen. Eine Vielzahl von Beweisanträgen des Angeklagten und seiner Verteidiger wurde abgelehnt. Das Plädoyer der Anklage wird mehrere Stunden in Anspruch nehmen. Die Plädoyers der Nebenklage und der Verteidigung werden heute noch nicht erwartet. Der 50-Jährige ist angeklagt des sechsfachen Mordes sowie des versuchten Mordes in 338 Fällen. Die geplante Reform der Pflegeversicherung stößt bei den Kassen auf Zustimmung. GKV-Chef Oliver Blatt erklärte, bei der Pflege brenne die Hütte. Der vorgelegte Entwurf enthalte einige Instrumente zum Löschen. Mehrere Sozialverbände kritisierten dagegen eine einseitige Belastung von Pflegebedürftigen und Angehörigen. Gesundheitsministerin Nina Wagen plant dem Entwurf zufolge Einschnitte bei den Zuschüssen für einen Heimplatz. Geplant sind zudem höhere Hürden für die Einstufung in einen Pflegegrad. Kinderlose und Gutverdiener sollen höhere Beiträge zur Pflegeversicherung zahlen. Auf der dänischen Insel Anholt wird heute der Kadaver des vollendeten Ostseebuckelwals obduziert. Der Leipziger Rechtsmediziner und Kadaverforscher Markus Schwarz sagte dem MDR, es würden Organproben entnommen, etwa von Leber und Herz. Dabei könne man innere Verletzungen, Knochenbrüche, Veränderungen im Herzmuskel oder toxikologische Belastungen erkennen. Es sei aber fraglich, ob das Gewebe jetzt noch geeignet sei, um belastbare Aussagen zu treffen. In Ungarn hat die Staatsanwaltschaft eine Anklage gegen den Budapester Bürgermeister Gergely Karácsony fallen lassen. Gegen grünen Politiker war nach der Pride-Parade im vergangenen Jahr ein Verfahren eröffnet worden. Die Regierung des rechtspopulistischen Ministerpräsidenten Viktor Orbán hatte die Demonstration mit Verweis auf ein Anti-LGBTQ-Gesetz untersagt. Dennoch kamen mehr als 200.000 Menschen zusammen. Im Mai entschied der Europäische Gerichtshof, dass die Anti-LGBTQ-Gesetze in Ungarn gegen die EU-Grundfreiheiten verstießen. Die marode Ostsee-Plattform Osterfilm ist versteigert worden. Wie das Auktionshaus in Hamburg mitteilte, fiel der Hammer nach 20 Geboten bei 60.000 Euro. Der neue Besitzer ist demnach ein österreichisches Unternehmen, das auf Fertighäuser spezialisiert ist. Der Firmenchef kündigte an, er könne sich vorstellen, die Plattform im Greifswalder Bodden als Kultur- und Veranstaltungsort zu nutzen. Die Anlage war früher von DDR-Marine genutzt worden. Das waren die Nachrichten.
2: Das Wetter. Mehr Wolken als Sonne. Von Sachsen-Anhalt und Thüringen her vermehrt Schauer und Gewitter. Dabei örtlich Sturmböen und Hagel. In der Oberlausitz bis zum Abend trocken. Bei 19 bis 26 Grad weht dazu ein frischer Wind. Morgen über die Neiße abziehender Regen. Dann auch wechselnd bewölkt mit weiteren aber wenigen starken Schauern und Gewittern bei 18 bis 22 Grad.
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2: Wurmelige Stimmen und eingängige Sounds. Das waren sie, Brunner und Brunner. Und hier sind sie mit Wenn du mich in die Arme nimmst von 98.

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Was für ein herrlicher Kultklassiker. Einfach mal die Schuhe ausziehen, den warmen Sommerregen spüren und das Leben genauso nehmen, wie es kommt. Ja, und damit begrüße ich Sie hier bei uns in der MDR-Schlagerwelt. Und genau dieses wunderbare Gefühl von Freiheit nehmen wir jetzt mit in den nächsten Song, denn unser nächster Künstler feiert das Leben in all seinen bunten Facetten. Er ermutigt uns dazu, laut zu sein, aus der Reihe zu tanzen und einfach genau so zu sein, wie wir sind. Völlig egal, was die anderen sagen. Hier kommt ein moderner, mitreißender Mutmacher mit ganz viel Herz und Rhythmus. Hier ist für Sie Julian David mit Anders als man lebt, seine neue Single.

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1: Alles Wichtige aus Thüringen mit Jana Münchhof. Der Flughafen in Erfurt kann staatliche Beihilfen von bis zu 6 Millionen Euro erhalten. Die EU-Kommission genehmigte nach eigenen Angaben die staatliche Finanzhilfe für Thüringens einzigen internationalen Flughafen. Ziel sei, dass er ab April 2027 seine Betriebskosten vollständig selbst deckt. Bisher erhält er jährlich einen Betrag aus der Landeskasse, um die Kosten zu decken. Der Kyffhäuser Kreis warnt vor teuren Online-Beratungsangeboten zum Elterngeld. Wie das Landratsamt mitteilte, nutzen dubiose Firmen aus, dass junge Familien bei den Anträgen fürs Elterngeld manchmal unsicher sind. Die Firmen verlangen für ihre Online-Angebote oft mehrere hundert Euro. Dabei berate die Elterngeldstelle im Landratsamt umfassend und kostenlos. Die Landesregierung will offenbar die Schließung hunderter Kindergärten verhindern. Nach Medienberichten hat sich die Brombeer-Koalition darauf geeinigt, in diesem und im kommenden Jahr jeweils 5 Millionen Euro zu zahlen. Davon sollen rund 650 Kitas im Land profitieren, die 50 oder weniger Kinder haben. Nächsten Freitag entscheidet der Bildungsausschuss. Bei einer Auktion in Leipzig sind auch zwei Gebäude in Südthüringen unter den Hammer gekommen. Wie die Sächsische Grundstücksauktionen AG mitteilte, wurde ein DDR-typischer Wohnblock in Lichte im Landkreis Sonneberg für 345.000 Euro versteigert. Auch ein leerstehender Supermarkt mit Parkplätzen in Suhl wechselte für 95.000 Euro den Besitzer.
2: Das Wetter in Thüringen. Gebietsweise Schauer und kräftige Gewitter mit Sturmböen und örtlichem Hagel bei 16 bis 22 Grad. In der Nacht ostwärts abziehende Schauer und Gewitter, vom Südharz her Auflockerungen bei 14 bis 9 Grad. Morgen gelegentlich Sonne, im Verlauf dann einige teils gewittrige Schauer bei 17 bis 27 Grad und es fliegen einige Gräserpollen.
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2: Leben einfach leben, das rät uns jetzt Severin. Schön.

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1: Und da möchten wir heute diesen Star gedenken, Ricky Shane. Im November 2024 ging er von uns und wir möchten ihm gedenken. Meine liebe Kollegin Sarah Räumschüssel wirft einen Blick auf seine Karriere.
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Ricky Shane wurde 1944 als Sohn eines Libanesen in Kairo geboren. Mit 15 zog seine Mutter mit ihm nach Paris, wo er 2 Jahre Gesang studierte. Danach ließ er sich in Italien nieder. 1966 wurde er in Deutschland durch seine Rolle im Musikfilm 17 Jahr Goldenes Haar bekannt und landete erste Hits im Schlagergeschäft.

0: 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Ich kann mich selbst nicht mehr verstehen.
1: Ich habe Erfolg gehabt. Das ist fantastisch. Aber ich muss ehrlich sagen, ich habe viele Schrott gesungen, aber da habe ich von dieser Schrott die beste Sache gemacht und die sind Erfolge, Hits geworden, und das ist fantastisch so.
2: 1971 folgte sein bisher größter Erfolg, die deutsche Coverversion dieses Hits.

0: Doch zu Beginn der 2000er schlug er neue Wege ein. Er öffnete einen Modeladen, versuchte sich an bildender Kunst und eröffnete einen Getränkekiosk.
1: Die Idee kommt von meiner Frau Gina. Ich finde, die Idee ist fantastisch. Ich habe nie erwartet, so ein Feedback von diesem Publikum, mein Publikum. Und die sind treu geblieben, das habe ich gemerkt, von A bis Z.
2: Eine Schlager-Ikone, die 2024 im November leider von uns ging. Aber seine Hits, die bleiben, und einen seiner größten Hits hören wir jetzt. Ich springe alle Ketten.
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1: Um 17 Uhr mit Alexander Terhorst. Generalstaatsanwaltschaft fordert für den Attentäter von Magdeburg lebenslange Haft. Oberstaatsanwalt Matthias Böttcher sagte in seinem Plädoyer, die Tat habe nur eine Minute gedauert. Damit habe der Angeklagte unbeschreibliches Leid über viele Menschen und Familien gebracht. An seiner Täterschaft habe zu keinem Zeitpunkt Zweifel bestanden. Der Angeklagte hatte am 20. Dezember 2024 mit einem Auto 6 Menschen getötet und mehr als 300 verletzt. Für die starke Zunahme antisemitischer Vorfälle in Sachsen-Anhalt sind nach Angaben der Recherchestelle RIAS nicht nur extremistische Randgruppen verantwortlich. Projektreferent Michael Schüßler sagte dem MDR, die Mehrzahl geschehe in der Mitte der Gesellschaft mit Bezug zu rechtsextremen Inhalten. Hinzu komme der anti-israelische Aktivismus aus dem linken Spektrum, etwa an Universitäten. Referentin Marie-Christine Barz verwies zudem auf eine Verlagerung von Antisemitismus in den digitalen Raum. Um das zu verfolgen, brauche man mehr Ressourcen. Die geplante Reform der Pflegeversicherung stößt bei den Kassen auf Zustimmung. GKV-Chef Oliver Blatt erklärte, bei der Pflege brenne die Hütte. Der vorgelegte Entwurf enthalte einige Instrumente zum Löschen. Mehrere Sozialverbände kritisierten dagegen eine einseitige Belastung von Pflegebedürftigen und Angehörigen. Gesundheitsministerin Nina Warken plant dem Entwurf zufolge Einschnitte bei den Zuschüssen für einen Heimplatz. Vorgesehen sind zudem höhere Hürden für einen Pflegegrad. Kinderlose und Gutverdiener sollen höhere Beiträge zur Pflegeversicherung zahlen. Die marode Ostsee-Plattform Osterfilm ist versteigert worden. Wie das Auktionshaus in Hamburg mitteilte, fiel der Hammer nach 20 Geboten bei 60.000 Euro. Der neue Besitzer ist demnach ein österreichisches Unternehmen, das auf Fertighäuser spezialisiert ist. Der Firmenchef kündigte an, er könnte sich vorstellen, die Plattform im Greifswalder Bodden als Kultur- und Veranstaltungsort zu nutzen. Die Anlage war früher von der DDR-Marine genutzt worden. Der Schauspieler Axel Schreiber ist tot. Wie seine Agentur bestätigte, starb der Darsteller nach langer, schwerer Krebserkrankung. Er wurde 49 Jahre alt. Schreiber wurde deutschlandweit durch die ARD-Serie Türkisch für Anfänger bekannt. Er wirkte zudem in zahlreichen Fernseh- und Kinofilmen mit. Das waren die Nachrichten.
2: Das Wetter. Wechselnd bis stark bewölkt bei 14 bis 22 Grad. Gebietsweise Schauer, vereinzelt kräftige Gewitter mit Sturmböen, in der Oberlausitz oft noch trocken. In der Nacht im Osten Regen, von Westen her trockener bei 15 bis 10 Grad. Morgen zieht zunächst der Regen nach Osten ab, danach gibt es aber wieder weiter Schauer und Gewitter bei 18 bis 22 Grad.
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2: Wir drehen am MDR Schlagerwelt Globus. Es geht nach Asien zusammen mit Andrea Jürgens.

0: Willkommen zurück in der MDR Schlagerwelt. So, schauen wir mal nach Thüringen. Ja, die Rennsteigregion in Thüringen ist sehr belebt, Tendenz steigend. Die Besucher- und Übernachtungszahlen entlang des berühmten Wanderweges haben deutlich angezogen. Und das liegt vielleicht auch an der Vermarktung. Seit 2005 ist das die Aufgabe des Regionalverbunds Thüringer Wald. Allerdings wollen nicht mehr alle Landkreise und Kommunen die Dienste des Regionalverbunds in Anspruch nehmen. Jan Preuer berichtet.
1: Der Regionalverbund Thüringer Wald versteht sich als zentrale Koordinierungsstelle für die touristische Entwicklung und Vermarktung der Region entlang des Rennsteigs, 170 Kilometer quer durch Thüringen. Ein eingetragener Verein, finanziert aus Mitgliedsbeiträgen von Landkreisen, Kommunen, Verbänden, Vereinigungen, wobei die Betonung liegt auf noch ein eingetragener Verein. In diesem Jahr soll die Umwandlung erfolgen in eine GmbH, was die Erschließung neuer Einnahmequellen möglich machen könnte, durch zusätzliche Dienstleistungen, eigene Projekte oder Produkte. Diese neue Ausrichtung kommt nicht überall gut an. Der Landkreis Sonneberg hat etwa zum Jahresende schriftlich seinen Austritt erklärt aus dem Regionalverbund. In der Begründung heißt es, Zitat, in der sorgfältigen Abwägung des Für und Widers und im Hinblick auf unkalkulierbare Risiken durch die Umwandlung in eine GmbH hat die Verwaltung dem Kreistag den Austritt vorgeschlagen. Der Kreistag Sonneberg folgte mehrheitlich. Zitat Ende. Henry Worm sitzt für die CDU im Sonneberger Kreistag und kann das Argument der Verwaltung zum Teil nachvollziehen. Der wirtschaftliche Ertrag aus der Mitgliedschaft, die bislang 70.000 Euro pro Jahr kostete, sei gemessen an den Übernachtungszahlen zu gering.
2: Während zum Beispiel im Wartburgkreis im Jahr gut 1 Million an Übernachtungen zu verzeichnen sind und im Bereich Schmalkalden-Meining, das so circa 900.000 sind, ist Sonneberg als Landkreis mit circa 150.000 Übernachtungen dabei.
1: Mitglied bleiben will der Landkreis Sonneberg dagegen im Tourismusverein Koboi-Grenzsteig und im Naturpark Thüringer Wald e.V. Beim Regionalverbund bedauert Geschäftsführerin Antonia Sturm die Entscheidung des Kreistages.
3: Also ich glaube, die Gründe sind vor allem politisch, weil inhaltlich hat man sich wenig mit der Umwandlung tatsächlich beschäftigt. Im Kreistag kannten die Mitglieder nicht mal Vertragsunterlagen, geschweige denn irgendwelche Feinheiten der Umwandlung.
1: Wobei der Landkreis Sonneberg nicht der einzige ist, der dem Regionalverbund Thüringer Wald den Rücken kehren will oder wird. Ausgetreten ist bereits Neuhaus am Rennweg. Ebenfalls aus Skepsis vor der Umwandlung in eine GmbH. Bürgermeister Uwe Scheler.
4: Was ist, wenn Verlust entsteht? Eine GmbH ist ja Gewinnerzielungsabsicht, ne? Oder man muss ja einen Gewinn erwirtschaften, ne? Mag noch so gering sein. Aber was ist, wenn ich Verlust habe? Wie wird da ausgeglichen? Ne?
1: Eine Frage, die bislang unbeantwortet ist in Neuhaus, sagt der Bürgermeister. Deshalb hat sich der Stadtrat mit der Mehrheit von 16-5 für den Abschied aus der Zentralvermarktung entschieden und will erst einmal in Eigenregie neue Gäste anlocken. Allerdings gibt es eine Hintertür. Im Herbst, wenn aus dem Regionalverbund tatsächlich eine GmbH geworden ist und damit auch feststeht, wer alles als Gesellschafter einzahlt und wie mögliche Verluste ausgeglichen werden sollen, soll das Thema Rückkehr in den Regionalverbund auf die Tagesordnung gesetzt werden. Im Stadtrat Neuhaus am Rennweg.

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1: Alles Wichtige aus Thüringen mit Jana Münchhof. Der Flughafen in Erfurt kann staatliche Beihilfen von bis zu 6 Millionen Euro erhalten. Die EU-Kommission genehmigte nach eigenen Angaben die staatliche Finanzhilfe für Thüringens einzigen internationalen Flughafen. Ziel sei, dass er ab April 2027 seine Betriebskosten vollständig selbst deckt. Bisher erhält er jährlich einen Betrag aus der Landeskasse, um die Kosten zu decken. Der Kyffhäuser Kreis warnt vor teuren Online-Beratungsangeboten zum Elterngeld. Wie das Landratsamt mitteilte, nutzen dubiose Firmen aus, dass junge Familien bei den Anträgen fürs Elterngeld manchmal unsicher sind. Die Firmen verlangen für ihre Online-Angebote oft mehrere hundert Euro. Dabei berate die Elterngeldstelle im Landratsamt umfassend und kostenlos. Die Landesregierung will offenbar die Schließung hunderter Kindergärten verhindern. Nach Medienberichten hat sich die Brombeer-Koalition darauf geeinigt, in diesem und im kommenden Jahr jeweils 5 Millionen Euro zu zahlen. Davon sollen rund 650 Kitas im Land profitieren, die 50 oder weniger Kinder haben. Nächsten Freitag entscheidet der Bildungsausschuss. Bei einer Auktion in Leipzig sind auch zwei Gebäude in Südthüringen unter den Hammer gekommen. Wie die Sächsische Grundstücksauktionen AG mitteilte, wurde ein DDR-typischer Wohnblock in Lichte im Landkreis Sonneberg für 345.000 Euro versteigert. Auch ein leerstehender Supermarkt mit Parkplätzen in Suhl wechselte für 95.000 Euro den Besitzer.
2: Das Wetter an Thüringen. Gebietsweise Schauer und kräftige Gewitter mit Sturmböen und örtlichem Hagel bei 16 bis 22 Grad. In der Nacht ostwärts abziehende Schauer und Gewitter, vom Südharz her Auflockerungen bei 14 bis 9 Grad. Morgen gelegentlich Sonne. Im Verlauf dann einige teils gewittrige Schauer bei 17 bis 27 Grad und es fliegen einige Gräserpollen.
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2: Hoffmann und Hoffmann jetzt und ein Engel unterm Dach. Schöne Grüße.

0: Willkommen in der Schlagerwelt. Die Grünen fordern von der Bundesregierung mehr soziale Ausgewogenheit bei den anstehenden Reformen. In Hamburg beraten die Grünen Fraktionsvorsitzenden aus den Bund und Ländern 2 Tage lang über ihren künftigen Kurs. Oliver Wuttke berichtet.
1: Die schwarz-rote Koalition plant einen Sommer der Reformen. Wieder eine große Ankündigung und wieder werden die hochgesteckten Erwartungen wohl enttäuscht, glaubt die Co-Vorsitzende der Grünen Bundestagsfraktion Britta Hasselmann. Reformen in den sozialen Sicherungssystemen seien notwendig, das erkenne man auch bei den Grünen. An den Vorstellungen der Bundesregierung kritisiert Hasselmann aber eine soziale Schieflage.
2: Bei jedem Vorschlag, der durch die Republik gejagt wird, hat man das Gefühl, immer trifft es die Leute, die wenig haben oder mittlere Einkommen haben.
1: Dagegen traue sich Schwarz-Rot nicht, Gerechtigkeitslücken bei der Erbschaftssteuer zu schließen, gegen überteuerte Medikamentenpreise vorzugehen oder die Sozialsysteme von versicherungsfremden Leistungen zu entlasten. Die Fragen der sozialen Gerechtigkeit und der Bezahlbarkeit des Alltagslebens wollen die Grünen nun stärker in den Mittelpunkt rücken, auch weil sie bisher nur wenig vom Umfragetief der Bundesregierung profitieren, ganz im Gegensatz zur AfD.
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1: Um 18 Uhr mit Alexander Terhorst. In Sachsen haben sich CDU, SPD und BSW auf ein neues Polizeigesetz geeinigt. Demnach wird auf den Einsatz der umstrittenen US-Überwachungssoftware Palantir verzichtet. Taser sollen nur von Spezialkräften benutzt werden dürfen. Nach richterlicher Anordnung soll die Polizei künftig auch verschlüsselte Telekommunikation mitlesen dürfen. Die Koalition aus CDU und SPD hat keine eigene Mehrheit. Nach der Einigung mit dem BSW ist der Weg für das neue Polizeigesetz frei. Die Generalstaatsanwaltschaft fordert für den Attentäter von Magdeburg die Höchststrafe. Oberstaatsanwalt Matthias Böttcher plädierte dafür, den Angeklagten zu lebenslanger Haft mit anschließender Sicherungsverwahrung zu verurteilen und die besondere Schwere seiner Schuld festzustellen. Der Mann habe unbeschreibliches Leid über viele Menschen und Familien gebracht. An seiner Täterschaft gebe es keine ernsthaften Zweifel. Der Angeklagte hatte am 20. Dezember 2024 mit einem Auto 6 Menschen getötet und mehr als 300 verletzt. In Mitteldeutschland werden am Abend Unwetter erwartet. Der Deutsche Wetterdienst rechnet regional mit kurzen, kräftigen Gewittern. Auch Sturmböen seien möglich, lokal begrenzt auch Orkanböen. Besonders gefährdet ist Sachsen-Anhalt. Fast für das ganze Bundesland gilt die Warnstufe 2. Auch in Thüringen kann es zu Gewittern kommen. Später breitet sich das Unwetter Richtung Ostsachsen aus. In Ungarn hat die Staatsanwaltschaft eine Anklage gegen den Budapester Bürgermeister fallen lassen. Gegen den grünen Politiker war nach der Pride-Parade im vergangenen Jahr ein Verfahren eröffnet worden. Die Regierung des rechtspopulistischen Ministerpräsidenten Viktor Orban hatte die Demonstration mit Verweis auf ein Anti-LGBTQ-Gesetz untersagt. Dennoch kamen mehr als 200.000 Menschen zusammen. Im Mai entschied der Europäische Gerichtshof, dass die Anti-LGBTQ-Gesetze in Ungarn gegen die EU-Grundfreiheiten verstoßen. Bundesliga-Absteiger St. Pauli hat sich von Trainer Alexander Blessin getrennt, das teilte der Hamburger Fußballclub am Abend mit. Nachfolger soll Medienberichten zufolge Marcel Rapp werden, bestätigt wurde das noch nicht. Auch Bayer Leverkusen hat seinen Chefcoach Kaspar Hjulmand entlassen. Neuer Trainer ist der Spanier Carles Martinez, der einen Vertrag über 2 Jahre unterschrieb. Das waren die Nachrichten.
2: Das Wetter: wechselnd bis stark bewölkt bei 14 bis 22 Grad. Gebietsweise Schauer, vereinzelt kräftige Gewitter mit Sturmböen, in der Oberlausitz oft noch trocken. In der Nacht im Osten Regen, von Westen her trockener bei 15 bis 10 Grad. Morgen zieht zunächst der Regen nach Osten ab, danach gibt es aber wieder weiter Schauer und Gewitter bei 18 bis 22 Grad.
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2: Rein geht's in den Abend zusammen mit Franz Bauer.

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1: Willkommen, schön, dass Sie eingeschaltet haben. Ja, sagen Sie mal, erinnern Sie sich noch an das Gefühl, als Kind ganz tief in eine spannende Geschichte einzutauchen? Genau dieses Leuchten in den Augen gab es am vergangenen Samstag in Erfurt zu sehen. Da sind nämlich die Erfurter Kinderbuchtage 2026 gestartet. Zum Auftakt ging es mitten hinein in die älteste Kakteenzucht der Welt. Bei Kakteenhage las Star-Autorin Sabine Ludwig unter freiem Himmel aus ihrem neuen Buch Barnaby schlägt wieder zu. Ich war dabei in der Erfurter Kulturoase mitten im Grünen und Buchhändler und Mitorganisator Peter Peterknecht war nach der Eröffnung sichtlich begeistert.
2: Wir sind jetzt wirklich schon zum sechsten Mal bei Kakteenhage und macht richtig, richtig Spaß. Und wir bestellen uns immer schönes Wetter und es klappt auch immer gut. Und heute haben wir wieder unsere Eröffnungsveranstaltung gehabt. Und die Frau Ludwig hat die Kinder begeistert, hat uns begeistert und wahrscheinlich Sie auch.
1: Ja, das war ich. Und nicht nur die Großen, vor allem die kleinsten Kritiker waren völlig aus dem Häuschen. Wenn zwischen stacheligen Kakteen plötzlich herzhaft gelacht wird. Ein Event für Groß und Klein, auch um Kinder vielleicht noch mehr zum Lesen zu bringen. Wie mir Marie erzählt.
3: Nein, ich kenne die noch nicht. Ja. Also ich kannte auch das Buch vorher noch nicht. Für mich war das was Neues.
1: Und die 11-jährige Marie war so begeistert, dass sie sich jetzt ein Buch oder mehrere Bücher von Sabine Ludwig zum Lesen wünscht.
3: Ja, den ersten Teil, weil cool. Der zweite kam ja hier.
1: Ich war und bin begeistert, denn auf den Erfurter Kinderbuchtagen gibt's noch diese Highlights und Karten für diese Events. Und zwar jetzt am kommenden Samstag auf der Sibiri-Wiese. Und da kommt Frauke Scheunemann mit ihrem Kinderbuch Yamoto. Und was es genau für ein Buch ist, das verrät Herr Peterknecht selbst.
2: Das ist ein Comicroman für Kinder so ab 10. Und dann am nächsten Freitag, am 12. kommt die Katja Brandes. Mhm. Katja Brandes kommt ins Atrium der Stadtwerke mit ihrem neuen Kinderbuch, also kein Seawalker, aber ein tolles Buch. Und am Samstag, am 13. feiern wir Geburtstag. Und zwar 20 Jahre Kuh Lieselotte. Wird ein toller Abend für die ganze Familie.
1: Ein wunderbarer Beweis, dass das gedruckte Buch und echte Geschichten die Herzen der Kinder immer noch im Sturm erobern. Wer das selbst erleben möchte, die Erfurter Kinderbuchtage laufen noch mit einem tollen bunten Programm bis zum Samstag, den 13. Juni. Alle Infos zu den Lesungen finden Sie natürlich auch online.
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0: Das Wetter in Thüringen. Gebietsweise Schauer und kräftige Gewitter mit Sturmböen und örtlichem Hagel bei 16 bis 22 Grad. In der Nacht ostwärts abziehende Schauer und Gewitter, vom Südharz her Auflockerungen bei 14 bis 9 Grad. Morgen gelegentlich Sonne, im Verlauf dann einige teils gewittrige Schauer bei 17 bis 27 Grad und es fliegen einige Gräserpollen.
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0: Ziemlich verwirrt bleibt er jetzt hier. Zurück, zumindest im Song und in Sachen Liebe. Bernhard Brink jetzt mit Erst machst du auf Liebe.

Einen wunderschönen guten Abend aus der MDR Schlagerwelt. Ja, es gibt doch kaum etwas Beruhigenderes als das tiefe, gleichmäßige Schnurren einer Katze auf dem Schoß, oder? Ja, heute ist der offizielle Tag der Katzenumarmung. Und selbst wenn die kleinen Eigenbrötler manchmal ihren ganz eigenen Kopf haben, sie merken sofort, wenn es uns mal nicht so gut geht und spendieren Trost auf vier Pfoten. Ach, wahre Liebe braucht eben nicht viele Worte. Genau wie ein gutes Gefühl im Bauch. Lassen Sie uns heute alles ein bisschen mehr Katze sein. Einfach mal die Krallen drin lassen, die Sonne auf der Nase spüren und den Alltag wegschnurren. Die passende Wohlfühlmusik, die liefern wir Ihnen jetzt. Und da habe ich für Sie Frank Schöbel mit C'est la vie.

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1: Um 19 Uhr mit Alexander Terhorst. Bei der Bundeswehr gibt es offenbar einen erheblichen Reparaturstau. Nach Recherchen von WDR, NDR und Süddeutscher Zeitung ist die Einsatzfähigkeit der Truppe dadurch deutlich eingeschränkt. Die Recherche stützt sich auf einen internen Lagebericht des wichtigsten Reparaturdienstleisters der Bundeswehr. Insidern zufolge war im Mai nur etwa die Hälfte der Schützenpanzer Marder, der Radpanzer Boxer oder Haubitzen 2000 einsatzfähig. Gründe seien fehlende Ersatzteile sowie unklare Zuständigkeiten. Die Generalstaatsanwaltschaft fordert für den Attentäter von Magdeburg die Höchststrafe. Oberstaatsanwalt Matthias Böttcher plädierte dafür, den Angeklagten zu lebenslanger Haft mit anschließender Sicherungsverwahrung zu verurteilen und die besondere Schwere seiner Schuld festzustellen. Der Mann habe unbeschreibliches Leid über viele Menschen und Familien gebracht. An seiner Täterschaft gebe es keine ernsthaften Zweifel. Der Angeklagte hatte am 20. Dezember 2024 mit einem Auto 6 Menschen getötet und mehr als 300 verletzt. In Mitteldeutschland werden am Abend Unwetter erwartet. Der Deutsche Wetterdienst rechnet regional mit kurzen, aber kräftigen Gewittern. Auch Sturmböen und Hagel sind möglich, lokal begrenzt auch Orkanböen. Besonders gefährdet ist Sachsen-Anhalt. Fast für das ganze Bundesland gilt die Warnstufe 2. Auch in Thüringen kann es zu Gewittern kommen. In Sachsen blitzt es vor allem im Vogtland. Später breiten sich die Gewitter Richtung Ostsachsen aus. In Sachsen haben sich CDU, SPD und BSW auf ein neues Polizeigesetz geeinigt. Demnach wird auf den Einsatz der umstrittenen US-Überwachungssoftware Palantir verzichtet. Taser sollen nur von Spezialkräften benutzt werden dürfen. Nach richterlicher Anordnung soll die Polizei künftig auch verschlüsselte Telekommunikation mitlesen dürfen. Die Koalition aus CDU und SPD hat keine eigene Mehrheit. Nach der Einigung mit dem BSW ist der Weg für das neue Polizeigesetz nun frei. Der Schauspieler Axel Schreiber ist tot. Wie seine Agentur bestätigte, starb der Darsteller nach schwerer, langer Krebserkrankung. Er wurde 49 Jahre alt. Schreiber wurde deutschlandweit durch die ARD-Serie Türkisch für Anfänger bekannt. Er wirkte zudem in zahlreichen Fernseh- und Kinofilmen mit. Das waren die Nachrichten.
2: Das Wetter: wechselnd bis stark bewölkt bei 14 bis 22 Grad. Gebietsweise Schauer, vereinzelt kräftige Gewitter mit Sturmböen, in der Oberlausitz oft noch trocken. In der Nacht im Osten Regen, von Westen her trockener bei 15 bis 10 Grad. Morgen zieht zunächst der Regen nach Osten ab, danach gibt es aber wieder weiter Schauer und Gewitter bei 18 bis 22 Grad.
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2: Grüße in die Schweiz an dieser Stelle zu Leonard. Hier ist er für Sie mit Kommen Sie, Komm Sie.

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Schönen guten Abend und schöne Grüße aus der MDR Schlagerwelt. 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

0: Das Wetter in Thüringen. Gebietsweise Schauer und kräftige Gewitter mit Sturmböen und örtlichem Hagel bei 16 bis 22 Grad. In der Nacht ostwärts abziehende Schauer und Gewitter, vom Südharz her Auflockerungen bei 14 bis 9 Grad. Morgen gelegentlich Sonne. Im Verlauf dann einige teils gewittrige Schauer bei 17 bis 27 Grad und es fliegen einige Gräserpollen.
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0: Eine klare Ansage macht jetzt Nicole mit einem Song aus dem Jahre 92. Schönen Abend.

Ja, es gibt Schlagertexte, die haben eine tatsächlich sehr tiefe Bedeutung. Wolfgang Lippert war das mit Aus Schaden wird man klug aus dem Jahre 2008. Und damit schönen guten Abend hier bei uns in der MDR Schlagerwelt. So, und für mich ist es aber jetzt Zeit, Adieu zu sagen. Nach 20 Uhr geht's bei uns weiter mit dem ARD Schlagerabend und danach gibt's noch die ARD Schlagernacht, falls Sie nicht schlafen können. Ich sag tschüss, herzlichen Dank fürs Zuhören, bleiben Sie gesund und bleiben Sie dran und ich verabschiede mich mit einer neuen Nummer von Edwina de Potter. Geh nicht heute Nacht.

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1: Um 20 Uhr mit Alexander Terhorst. Bei der Bundeswehr gibt es offenbar einen erheblichen Reparaturstau. Nach Recherchen von WDR, NDR und Süddeutscher Zeitung ist die Einsatzfähigkeit der Truppe dadurch deutlich eingeschränkt. Die Recherche stützt sich auf einen internen Lagebericht des wichtigsten Reparaturdienstleisters der Bundeswehr. Insider zufolge war im Mai nur etwa die Hälfte der Schützenpanzer Marder, der Radpanzer Boxer oder der Panzerhaubitzen 2000 einsatzfähig. Gründe seien fehlende Ersatzteile sowie unklare Zuständigkeiten. Die Generalstaatsanwaltschaft fordert für den Attentäter von Magdeburg die Höchststrafe. Oberstaatsanwalt Matthias Böttcher plädierte dafür, den Angeklagten zu lebenslanger Haft mit anschließender Sicherungsverwahrung zu verurteilen und die besondere Schwere seiner Schuld festzustellen. Der Mann habe unbeschreibliches Leid über viele Menschen und Familien gebracht. An seiner Täterschaft gebe es keine ernsthaften Zweifel. Der Angeklagte hatte am 20. Dezember 2024 mit einem Auto 6 Menschen getötet und mehr als 300 verletzt. In Sachsen haben sich CDU, SPD und BSW auf ein neues Polizeigesetz geeinigt. Demnach wird auf den Einsatz der umstrittenen US-Überwachungssoftware Palantir verzichtet. Taser sollen nur von Spezialkräften benutzt werden dürfen. Nach richterlicher Anordnung soll die Polizei künftig auch verschlüsselte Telekommunikation mitlesen dürfen. Die Koalition aus CDU und SPD hat keine eigene Mehrheit in Sachsen. Nach der Einigung mit dem BSW ist der Weg für das neue Polizeigesetz frei. In Mitteldeutschland werden am Abend Unwetter erwartet. Der Deutsche Wetterdienst rechnet regional mit kurzen, aber kräftigen Gewittern. Auch Sturmböen und Hagel seien möglich, lokal begrenzt auch Orkanböen. Besonders gefährdet ist Sachsen-Anhalt. Fast für das ganze Bundesland gilt Warnstufe 2. Auch in Thüringen kann es zu Gewittern kommen, in Sachsen blitzt es vor allem im Vogtland. Später breiten sich die Gewitter Richtung Ostsachsen aus. Homeoffice kann zu psychischer Belastung führen und Einsamkeit verstärken. Das geht aus einer US-Studie hervor, die jetzt im Fachjournal Science veröffentlicht wurde. Demnach haben Beschäftigte in Berufen mit viel Homeoffice weniger Sozialkontakte. Auch sind sie stärker psychisch belastet als Personen in Berufszweigen mit viel Präsenzarbeit. Insgesamt wurden Daten von über einer 500.000 Personen aus den Jahren 2011 bis 2024 ausgewertet. Das waren die Nachrichten. Das Wetter, heute Nacht im Osten Regen, von Westen her trockener, 14 bis 10 Grad. Morgen in Sachsen ostwärts abziehender Regen, dann wechselnd bewölkt, später verbreitet neue gewittrige Schauer, 18 bis 22 Grad. Und Sonnabend mehr Sonne, selten Regen und etwas wärmer. 20 Uhr und 3 Minuten.
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0: 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Um 21 Uhr mit Alexander Terhorst. Der tschechische Regierungschef Andrej Babiš hat Bundeskanzler Friedrich Merz als Unterhändler für Verhandlungen mit Russland vorgeschlagen. Babiš sagte tschechischen Medien, Merz solle die EU in allen Gesprächen mit Russland über die Ukraine vertreten. Der russische Präsident Wladimir Putin lehnt die Bundesregierung als Vermittler ab. Am Rande einer Wirtschaftskonferenz in St. Petersburg sagte Putin, als Vermittler kämen nur neutrale Leute in Frage. Wegen der Waffenlieferungen an die Ukraine seien Deutschland und Europa nicht neutral. Deutschland will ukrainischen Männern im wehrpflichtigen Alter die Aufnahme in die Europäische Union erschweren. Das erklärte Bundesinnenminister Alexander Dobrindt bei einem Treffen der EU in Luxemburg. Demnach sollen 23- bis 60-Jährige aus der Ukraine künftig anders behandelt werden. Kriegsflüchtlinge aus der Ukraine müssen derzeit in der EU nicht Asyl beantragen. Den Daten zufolge haben rund 4,3 Millionen Ukrainer in der EU Schutz erhalten. Die meisten in Deutschland und Polen. Bei der Bundeswehr gibt es offenbar einen erheblichen Reparaturstau. Nach Recherchen von WDR, NDR und Süddeutscher Zeitung ist die Einsatzfähigkeit der Truppe dadurch deutlich eingeschränkt. Die Recherche stützt sich auf einen internen Lagebericht des wichtigsten Reparaturdienstleisters der Bundeswehr. Demnach war im Mai nur etwa die Hälfte der Schützenpanzer Marder, der Radpanzer Boxer oder der Panzerhaubitzen 2000 einsatzfähig. In Sachsen haben sich CDU, SPD und BSW auf ein neues Polizeigesetz verständigt. Demnach wird auf den Einsatz der umstrittenen US-Überwachungssoftware Palantir verzichtet. Taser sollen nur von Spezialkräften benutzt werden dürfen. Nach richterlicher Anordnung soll die Polizei künftig auch verschlüsselte Telekommunikation mitlesen dürfen. Die Koalition aus CDU und SPD hat keine eigene Mehrheit. Nach der Einigung mit dem BSW ist der Weg für das neue Polizeigesetz in Sachsen frei. In Jena sind am Abend die deutschen Demografiepreise vergeben worden. Nach Angaben der Jury wurden innovative Ideen prämiert, wie auf den Bevölkerungsrückgang reagiert werden kann. Zu den Gewinnern gehört ein Unternehmen aus Saalfeld. Der Geschäftsführung zufolge wurde die Produktion automatisiert, was die 40 Mitarbeiter entlaste und ihnen flexiblere Arbeitszeiten ermögliche. Der deutsche Demografiepreis wurde zum 6. Mal vergeben. Das waren die Nachrichten. Das Wetter heute Nacht im Osten Regen, von Westen her trockener, 14 bis 10 Grad. Morgen in Sachsen ostwärts abziehender Regen, dann wechselnd bewölkt, später verbreitet neue gewittrige Schauer. Die Höchstwerte morgen 18 bis 22 Grad und Sonnabend mehr Sonne, selten Regen, etwas wärmer. 21 Uhr und 3 Minuten.
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0: 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Um 22 Uhr mit Alexander Terhorst. Der tschechische Regierungschef Andrej Babiš hat Bundeskanzler Friedrich Merz als Unterhändler für Verhandlungen mit Russland vorgeschlagen. Babiš sagte tschechischen Medien, Merz solle die EU in allen Gesprächen mit Russland über die Ukraine vertreten. Der russische Präsident Wladimir Putin lädt die Bundesregierung als Vermittlerin ab. Am Rande einer Wirtschaftskonferenz in St. Petersburg sagte Putin, als Vermittler kämen nur neutrale Leute in Frage. Wegen der Waffenlieferungen an die Ukraine seien Deutschland und Europa nicht neutral. Deutschland will ukrainischen Männern im wehrpflichtigen Alter die Aufnahme in der Europäischen Union erschweren. Das erklärte Bundesinnenminister Alexander Dobrindt bei einem EU-Treffen in Luxemburg. Demnach sollen 23- bis 60-Jährige aus der Ukraine künftig anders behandelt werden. Kriegsflüchtlinge aus der Ukraine müssen derzeit in der EU nicht Asyl beantragen. Den Daten zufolge haben rund 4,3 Millionen Ukrainer in der EU Schutz erhalten, die meisten in Deutschland und Polen. Bei der Bundeswehr gibt es offenbar einen erheblichen Reparaturstau. Nach Recherchen von WDR, NDR und Süddeutscher Zeitung ist die Einsatzfähigkeit der Truppe dadurch deutlich eingeschränkt. Die Recherche stützt sich auf einen internen Lagebericht des wichtigsten Reparaturdienstleisters der Bundeswehr. Demnach war im Mai nur etwa die Hälfte der Schützenpanzer Marder, der Radpanzer Boxer oder der Panzerhaubitzen 2000 einsatzfähig. Die Generalstaatsanwaltschaft fordert für den Attentäter von Magdeburg die Höchststrafe. Oberstaatsanwalt Matthias Böttcher plädierte dafür, den Angeklagten zu lebenslanger Haft mit anschließender Sicherungsverwahrung zu verurteilen und die besondere Schwere seiner Schuld festzustellen. Der Mann habe unbeschreibliches Leid über viele Menschen und Familien gebracht. An seiner Täterschaft gebe es keine ernsthaften Zweifel. Der Angeklagte hatte am 20. Dezember 2024 mit einem Auto 6 Menschen getötet und mehr als 300 verletzt. Die in der Schweiz vermisste Medizinstudentin aus Chemnitz ist tot. Das hat die Kantonspolizei Bern bestätigt. Demnach wurde die Leiche schon vorgestern gefunden. Tests hätten ergeben, dass es sich um die vermisste Deutsch-Libyerin handele. Die Ermittler gehen davon aus, dass es einen Unfall gab. Die Studentin war am 2. Mai zu einer Bergwanderung in die Schweizer Alpen aufgebrochen und galt seitdem als vermisst. Das waren die Nachrichten. Das Wetter heute Nacht, Wolken und vor allem auch Regen von Osten her, im Westen dann trockener im Verlauf der Nacht, 14 bis 10 Grad. Morgen abziehender Regen, dann wechselnd bewölkt, später wieder gewitterige Schauer, 18 bis 22 Grad, 22:03 Uhr.
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1: Um 23 Uhr mit Juliette Groß. Sozialverbände und Gewerkschaften haben die Pläne von Bundesgesundheitsministerin Warken für eine Pflegereform kritisiert. Das Vorhaben der CDU-Politikerin gehe vor allem zulasten von Pflegebedürftigen und Angehörigen, so der Tenor. Aus der Nachrichtenredaktion Volker Damm.
2: Die Pläne von Warken sehen Mehreinnahmen und Ausgabenkürzungen für die Pflegeversicherung vor. Dafür sollen Heimbewohner, Besserverdienende und Menschen ohne Kinder stärker belastet werden. Von einer Bankrotterklärung der Sozialpolitik etwa sprach der Hauptgeschäftsführer des Arbeiter-Samariter-Bundes, Fichtmüller, in den Funke-Zeitungen. Mit Blick auf steigende Eigenanteile für Pflegebedürftige sagte er, dieser Kurs beschädige die Solidarität im Land nachhaltig. Deutliche Worte wählte auch die Chefin des Deutschen Gewerkschaftsbundes Fahimi. Warkens Pläne seien reiner Zynismus und eine Zerstörungsreform der Pflegeversicherung.
1: Ein Reparaturstau wegen fehlender Ersatzteile für wichtige Waffensysteme gefährdet anscheinend die Einsatzfähigkeit der Bundeswehr. Das geht nach Informationen von NDR, WDR und Süddeutscher Zeitung aus einem internen Bericht des wichtigsten Reparaturdienstleisters des Heeres hervor. Aus Köln, Jana Heck.
3: Insidern zufolge sollen im Mai 2026 nur etwa die Hälfte der Schützenpanzer Marder, des Radpanzers Boxer oder der Panzerhaubitze 2000 einsatzbereit gewesen sein. Dafür soll es dem Bericht zufolge einen weiteren Grund geben. Unklare Zuständigkeiten zwischen der Instandsetzungsfirma und dem Bundesverteidigungsministerium. All das führe dazu, dass die bundeseigene Firma, die Hill GmbH, mit dringenden Reparaturen nicht hinterherkomme. Das könnte Folgen haben. Im Ernstfall könnte Deutschland sich womöglich nur eingeschränkt verteidigen. Auch könnte die Bundeswehr Bündnisverpflichtungen möglicherweise nicht mehr verlässlich erfüllen.
1: Bei einem Zwischenfall mit einer Lufthansa-Maschine am Frankfurter Flughafen sind mehrere Mitarbeiter verletzt worden. Nach Angaben der Fluggesellschaft klappte bei einer Boeing 787 vor dem Boarding plötzlich das Bugfahrwerk ein und der vordere Teil der Maschine sackte auf den Boden. Laut Lufthansa befanden sich zu dem Zeitpunkt ausschließlich Beschäftigte an Bord. Die Ursache für den Vorfall ist unklar. Der Bahnverkehr zwischen Hannover und Berlin normalisiert sich nach einem Oberleitungsschaden. Laut Deutscher Bahn sind die Reparaturen auf einem Gleis abgeschlossen, an einem zweiten Gleis dauern die Arbeiten an. Es müsse weiter mit Verzögerungen gerechnet werden. Seit heute früh waren der Fernverkehr und der Regionalverkehr auf der Strecke beeinträchtigt. Grund ist eine beschädigte Oberleitung bei Hannover. Das waren die Nachrichten. Das Wetter in Deutschland. In der Nacht oft trocken, im Südosten gebietsweise Regen, Tiefstwerte 14 bis 6 Grad. Morgen gebietsweise länger trocken, von Westen her Schauer, vereinzelt kräftige Gewitter, Höchstwerte 16 bis 22 Grad. Am Samstag freundliche Abschnitte, von Südwesten Schauer und einzelne Gewitter. Es ist 23.03 Uhr.
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1: Um 0 Uhr mit Wolfgang Berger. In Frankreich ist der als Maskenmann bekannte Serientäter zu lebenslanger Haft verurteilt worden. Der Mann hatte auch in Norddeutschland 3 Kinder getötet. Ein französisches Gericht sprach ihn jetzt schuldig, im Jahr 2004 einen 10-jährigen Jungen ermordet zu haben. Aus der Nachrichtenredaktion Sven Weingärtner.
2: Der 10 Jahre alte Jonathan wurde damals aus einem Schullandheim in Westfrankreich entführt. Seine Leiche trieb Wochen später in einem nicht weit entfernten Teich. Die französische Generalstaatsanwaltschaft hatte keine Zweifel an der Schuld des heute 55-jährigen Angeklagten. Er selbst hatte die Tat abgestritten. Der aus Bremen stammende Pädagoge war schon 2012 vom Landgericht Stade wegen der Morde an 3 Jungen zu lebenslanger Haft verurteilt worden. Etliche Jahre schlich Martin N. sich nachts und mit einer Sturmhaube maskiert in Schullandheime, Zeltlager und Privathäuser, um Jungen zu missbrauchen.
1: Der ukrainische Präsident Selenskyj hat Russlands Staatschef Putin in einem offenen Brief ein Treffen vorgeschlagen. Dort soll über ein Ende des Krieges beraten werden. Auch Putin äußerte sich, und zwar beim Wirtschaftsforum in St. Petersburg. Er erklärte sich zu einer diplomatischen Lösung des Konflikts bereit. Eine Voraussetzung sei, dass die Ukraine die Region Donbass vollständig an Russland abtrete. Sozialverbände und Gewerkschaften haben die Pläne von Bundesgesundheitsministerin Warken für eine Pflegereform kritisiert. Das Vorhaben der CDU-Politikerin gehe vor allem zu Lasten von Pflegebedürftigen und Angehörigen. Aus der Nachrichtenredaktion Volko Damm.
3: Die Pläne von Warken sehen Mehreinnahmen und Ausgabenkürzungen für die Pflegeversicherung vor. Dafür sollen Heimbewohner, Besserverdienende und Menschen ohne Kinder stärker belastet werden. Von einer Bankrotterklärung der Sozialpolitik etwa sprach der Hauptgeschäftsführer des Arbeiter-Samariter-Bundes, Fichtmüller, in den Funke-Zeitungen. Mit Blick auf steigende Eigenanteile für Pflegebedürftige sagte er, dieser Kurs beschädige die Solidarität im Land nachhaltig. Deutliche Worte wählte auch die Chefin des Deutschen Gewerkschaftsbundes, Fahimi. Warkens Pläne seien reiner Zynismus und eine Zerstörungsreform der Pflegeversicherung.
1: Der Bahnverkehr zwischen Hannover und Berlin normalisiert sich nach einem Oberleitungsschaden wieder. Laut Bahn sind die Reparaturen auf einem Gleis abgeschlossen. An einem zweiten Gleis dauern die Arbeiten an. Es muss weiter mit Verzögerungen gerechnet werden. Seit gestern früh waren der Fernverkehr und der Regionalverkehr zwischen Berlin und Hannover beeinträchtigt. Grund ist eine kaputte Oberleitung im Osten von Hannover. Das waren die Nachrichten. Das Wetter in Deutschland. Tagsüber länger trocken, zwischendurch aber auch Schauer, 18 bis 21 Grad. Am Samstag vor allem im Osten Sonne, ansonsten auch Wolken und kurze Schauer, aber meistens trocken, 19 bis 24 Grad. Und auch Sonntag gibt es Sonne und Wolken im Wechsel, im Norden selten Schauer, 16 bis 23 Grad. Es ist 0 Uhr 3.
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1: Um 1 Uhr mit Wolfgang Berger. In Frankreich ist ein als Maskenmann bekannter Serientäter zu lebenslanger Haft verurteilt worden. Der Mann hatte auch in Norddeutschland 3 Kinder getötet. Ein französisches Gericht sprach ihn jetzt schuldig, im Jahr 2004 einen 10-jährigen Jungen ermordet zu haben. Aus der Nachrichtenredaktion Sven Weingartner.
2: Der 10 Jahre alte Jonathan wurde damals aus einem Schullandheim in Westfrankreich entführt. Seine Leiche trieb Wochen später in einem nicht weit entfernten Teich. Die französische Generalstaatsanwaltschaft hatte keine Zweifel an der Schuld des heute 55-jährigen Angeklagten. Er selbst hatte die Tat abgestritten. Der aus Bremen stammende Pädagoge war schon 2012 vom Landgericht Stade wegen der Morde an 3 Jungen zu lebenslanger Haft verurteilt worden. Etliche Jahre schlich Martin N. sich nachts und mit einer Sturmhaube maskiert in Schullandheime, Zeltlager und Privathäuser, um Jungen zu missbrauchen.
1: Der ukrainische Präsident Zelensky hat in einem offenen Brief ein Treffen mit Russlands Staatschef Putin vorgeschlagen. US-Präsident Trump lobte die Initiative, er forderte Russland und die Ukraine zu Kompromissen auf. Über den Brief Zelenskys berichtet aus Kiew Florian Kellermann.
3: Das Treffen solle in einem Land stattfinden, das traditionell Friedensverhandlungen ausrichte, so Zelensky. Der ukrainische Präsident nannte hier als Beispiele die Schweiz, die Türkei und Staaten der arabischen Welt. Er schlug Putin vor, ein genaues Datum für ein Treffen zu vereinbaren. Die Ukraine sei bereit zu einer vollständigen Waffenruhe für die Zeit der Verhandlungen. Die USA könnten die Einhaltung der Waffenruhe von beiden Seiten überwachen, so Zelensky.
1: Gesundheitsministerin Warken hat ein Konzept vorgestellt, wie die Pflegeversicherung finanziell auf gesunde Füße gestellt werden soll. Geplant sind Mehreinnahmen und Ausgabenkürzungen. Heimbewohner, Besserverdienende und Menschen ohne Kinder sollen stärker belastet werden. Der Entwurf wird jetzt innerhalb der Bundesregierung beraten. Auf der dänischen Insel Anholt ist der Buckelwal obduziert worden, der immer wieder an der deutschen Ostseeküste gestrandet ist. Fachleute haben den Kadaver zerlegt und untersucht. Warum der Wal verendet ist, konnten sie aber noch nicht feststellen. Verletzungen seien nicht zu erkennen gewesen. Im Maul und im Magen wurden keine Netze gefunden. Der Wal habe Parasiten gehabt, diese seien aber nicht für den Tod des Tieres verantwortlich. Gewebeproben sollen jetzt im Labor untersucht werden. Nach der Obduktion steht aber fest, dass es sich um ein Buckelwal-Weibchen handelte. Das waren die Nachrichten. Und das Wetter in Deutschland. Heute Nacht vor allem im Südosten und Osten Regen, im Westen meistens trocken, 13 bis 8 Grad. Tagsüber länger trocken, zwischendurch aber auch Schauer und später von Westen her Gewitter, 18 bis 21 Grad. Am Samstag vor allem im Osten Sonne, ansonsten auch Wolken und kurze Schauer, aber meistens trocken, 19 bis 24 Grad. Es ist jetzt 1.03 Uhr.
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1: Um 2 Uhr mit Wolfgang Berger. In Frankreich ist ein als Maskenmann bekannter Serientäter zu lebenslanger Haft verurteilt worden. Der Mann hatte auch in Norddeutschland 3 Kinder getötet. Ein französisches Gericht sprach ihn jetzt schuldig, im Jahr 2004 einen 10-jährigen Jungen ermordet zu haben. Aus der Nachrichtenredaktion Sven Weingärtner.
2: Der 10 Jahre alte Jonathan wurde damals aus einem Schullandheim in Westfrankreich entführt. Seine Leiche trieb Wochen später in einem nicht weit entfernten Teich. Die französische Generalstaatsanwaltschaft hatte keine Zweifel an der Schuld des heute 55-jährigen Angeklagten. Er selbst hatte die Tat abgestritten. Der aus Bremen stammende Pädagoge war schon 2012 vom Landgericht Stade wegen der Morde an 3 Jungen zu lebenslanger Haft verurteilt worden. Etliche Jahre schlich Martin N. sich nachts und mit einer Sturmhaube maskiert in Schullandheime, Zeltlager und Privathäuser, um Jungen zu missbrauchen.
1: Der ukrainische Präsident Selenskyj schlägt Kreml-Chef Putin ein direktes Treffen vor. In einem offenen Brief regt er Verhandlungen über ein Ende des Kriegs in der Ukraine an, und zwar in einem neutralen Land, etwa der Schweiz, der Türkei oder in einem arabischen Land. Aus der Nachrichtenredaktion Ivo Marocek.
3: Zunächst schlägt Selenskyj eine Waffenruhe entlang der aktuellen Frontlinie vor. Dann soll ein direktes Treffen mit Putin folgen. Kreml-Chef Putin ist auf diesen Vorschlag noch nicht eingegangen. Er verwies im Gespräch mit ausländischen Journalisten auf ältere Vorschläge, um den Krieg zu beenden. Putin behauptete aber, Russlands Truppen würden täglich an der Front vorrücken. US-Präsident Trump reagierte erfreut auf den Vorstoß. Ein direktes Treffen wäre großartig, sie sollten es hinbekommen, sagte er. Beide Seiten müssten aber Kompromisse eingehen.
1: Bei einem Zwischenfall mit einer Lufthansa-Maschine am Frankfurter Flughafen sind mehrere Mitarbeiter verletzt worden. Nach Angaben der Fluggesellschaft klappte bei einer Boeing 787 vor dem Boarding plötzlich das Bugfahrwerk ein und der vordere Teil der Maschine sackte auf den Boden. Laut Lufthansa befanden sich zu dem Zeitpunkt ausschließlich Beschäftigte an Bord. Warum die Boeing wegsackte, ist noch unklar. Auf der dänischen Insel Anholt ist der Buckelwal obduziert worden, der immer wieder an der deutschen Ostseeküste gestrandet ist. Fachleute haben den Kadaver zerlegt und untersucht. Warum der Wal verendet ist, konnten sie aber noch nicht feststellen. Verletzungen seien nicht zu erkennen gewesen. Gewebeproben sollen jetzt im Labor untersucht werden. Das waren die Nachrichten. Und hier noch das Wetter in Deutschland. Tagsüber länger trocken, zwischendurch aber auch Schauer und später von Westen Gewitter, 18 bis 21 Grad. Am Samstag vor allem im Osten Sonne, ansonsten auch Wolken und kurze Schauer, aber meistens trocken, 19 bis 24 Grad. Und am Sonntag gibt es dann Sonne und Wolken im Wechsel, im Norden selten Schauer, das Ganze bei 16 bis 23 Grad. Es ist jetzt 2:03 Uhr.